0: Anfang März in der ARD-Sendung Karin Mioska. Aus der Nachrichtenredaktion Marei Beermann.
1: Er sei geduldig gewesen im Umgang mit der SPD, die allerdings müsse wissen, Kompromisse sind keine Einbahnstraße. In dieser Koalition müsse die Union vorkommen und man müsse auch Dinge hinbekommen, die ihre Handschrift trage. Das sei noch nicht gut genug gelungen, so der Kanzler. Vor dem Hintergrund anstehender Reformen hatte es zuletzt immer wieder Streit in der schwarz-roten Regierung gegeben.
0: Bundesinnenminister Dobrindt hat noch einmal deutlich gemacht, dass die Kontrollen an den deutschen Grenzen vorerst bestehen bleiben. Im ersten verwies der CSU-Politiker darauf, dass an den Übergängen nach wie vor Menschen zurückgewiesen würden, aus seiner Sicht ein Zeichen dafür, dass das europäische Migrationssystem weiter nicht funktioniere. Mehrmals hatten deutsche Gerichte entschieden, dass die Grenzkontrollen gegen EU-Recht verstießen. Laut Bundesregierung betrafen die Urteile allerdings nur Einzelfälle. Die USA wollen nach Angaben von Präsident Trump ab heute damit beginnen, Schiffe aus der Straße von Hormuz zu eskortieren. In den sozialen Medien schrieb er, mehrere Länder, die nicht in den Iran-Krieg verwickelt seien, hätten die USA darum gebeten. Zum genauen Vorgehen machte Trump keine Angaben. Seit Beginn des Iran-Krieges hält der Iran die für den weltweiten Ölhandel wichtige Meerenge de facto geschlossen. Der SC Freiburg und der VfL Wolfsburg haben am Abend in der Fußball-Bundesliga 1:1 gespielt. Mehrere Vereine können dank dieses Ergebnisses nicht mehr absteigen. Aus der Sportredaktion Marcel Stober.
2: Ohne am Sonntag auf dem Platz zu stehen, haben sich Union Berlin und der Hamburger SV den Klassenerhalt gesichert. Auch Mainz und Mönchengladbach sind gerettet. Beide haben gespielt und gewonnen. Mönchengladbach durch ein spätes Tabakovic-Tor mit 1:0 gegen Dortmund und Mainz mit 2:1 beim FC St. Pauli. St. Pauli rutscht durch die Niederlage auf den direkten Abstiegsplatz 17. Wolfsburg ist punktgleich, die Tordifferenz der Niedersachsen ist aber etwas besser. Das 1:1 beim Europa-League-Halbfinalisten Freiburg ist leistungsgerecht. Im Rennen um einen erneuten Europapokalplatz überholt Freiburg mit dem Punkt die Frankfurter Eintracht und ist Siebter.
0: Das waren die Nachrichten. Das Wetter in Deutschland. Im Norden und Nordwesten Schauer oder Gewitter, sonst trocken bei 14 bis 7 Grad. Tagsüber gebietsweise Schauer im Südosten und zwischen Nord- und Ostsee trocken bei bis zu 13 Grad auf den Nordseeinseln und 28 Grad in Niederbayern. Am Dienstag Schauer und Gewitter bis 25 Grad. 2:03 Uhr.
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1: Um 3 Uhr mit Ronald Lessig. Kurz vor dem ersten Jahrestag der schwarz-roten Koalition hat Bundeskanzler Merz von der SPD mehr Entgegenkommen gefordert. Kompromisse seien keine Einbahnstraße, sagte Merz in der ARD-Sendung Karin Mioska. Aus Berlin Norbert Kunze.
2: Er sei bis jetzt sehr geduldig im Umgang mit der SPD gewesen. Angesprochen auf das aktuelle Klima innerhalb der Regierungskoalition betont Merz, dass er weiterhin ein Vertrauensverhältnis zu Lars Klingbeil habe, bei der CDU-CSU der Unmut jedoch größer werde. In dieser Koalition, so der Kanzler, muss die Union vorkommen, was bislang nicht gut genug gelungen sei. Andere Mehrheiten, so Merz, suche er jedoch nicht. Zu Kommunikationspannen oder eigenen unglücklichen Formulierungen befragt, bezeichnet der Bundeskanzler sich als selbstkritisch. Zitat: Ich sage es dann beim nächsten Mal besser, aber ich sage es nicht anders.
1: Unterdessen hat SPD-Fraktionschef Miersch Nachbesserungen bei den geplanten Änderungen im Gesundheitsbereich gefordert. Als Beispiel nannte er im ZDF das Vorhaben, die beitragsfreie Mitversicherung von Ehepartnern bei der gesetzlichen Krankenversicherung einzuschränken. Das Kabinett hat das Sparpaket bereits beschlossen. Als nächstes ist der Bundestag am Zug. Und dort, so Miersch, gehe es nicht darum, Kabinettsbeschlüsse einfach abzunicken. An den Reformplänen im Gesundheitsbereich gibt es breite Kritik. Die USA wollen ab heute damit beginnen, festsitzende Handelsschiffe aus der Straße von Hormuz zu eskortieren. Das hat Präsident Trump angekündigt. Der Iran hält die für den weltweiten Ölhandel wichtige Meerenge seit Ende Februar de facto geschlossen. Aus der Nachrichtenredaktion Markus Wolf.
3: Auf seiner Online-Plattform schrieb Trump, man werde die Schiffe sicher aus der Straße von Hormuz geleiten, damit sie, Zitat, frei und ungehindert ihren Geschäften nachgehen können. Mehrere Länder, die nicht in den Iran-Krieg verwickelt seien, hätten darum gebeten. Wie genau die USA vorgehen wollen, ist aber unklar. Aus Teheran kam bereits eine Warnung. Der Vorsitzende des iranischen Parlamentsausschusses für nationale Sicherheit erklärte, jede amerikanische Einmischung in der Straße von Hormuz werde als Verstoß gegen die geltende Waffenruhe angesehen.
1: In der Fußball-Bundesliga haben sich zum Abschluss des drittletzten Spieltages Freiburg und Wolfsburg 1:1 getrennt. Die Niedersachsen verdrängten damit St. Pauli vom Relegationsplatz. Die Hamburger hatten vorher gegen Mainz mit 1:2 verloren. Außerdem gewann Gladbach gegen Dortmund mit 1:0. Damit sicherten sich Mainz und Gladbach den Klassenerhalt. Außerdem können Union Berlin und der Hamburger SV nicht mehr absteigen. Das waren die Nachrichten. Das Wetter in Deutschland. Tagsüber gebietsweise Schauer, teils Gewitter im Südosten und zwischen Nord- und Ostsee trocken bis 28 Grad. Es ist 3:03 Uhr.
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1: Um 4 Uhr mit Ronald Lessig. Vor dem Hintergrund andauernder Spannungen in der schwarz-roten Koalition hat Bundeskanzler Merz die SPD zu mehr Entgegenkommen aufgefordert. Es gebe in der Union einen größer werdenden Unmut über Kompromisse, die mit den Sozialdemokraten eingegangen werden mussten, sagte Merz in der ARD-Sendung Karin Mioska.
2: Ich erwarte von der SPD die gleiche Kompromissbereitschaft, wie wir sie zeigen. Ich bin bis jetzt sehr geduldig gewesen, auch im Umgang mit der SPD. Die SPD muss allerdings auch wissen, Kompromisse sind keine Einbahnstraße. Die müssen wir beide machen.
1: Bundeskanzler Merz. In den vergangenen Wochen hatte es in der Koalition immer wieder Streit über anstehende Reformen gegeben. Die USA wollen nach Angaben von Präsident Trump ab heute damit beginnen, Schiffe aus der Straße von Hormuz zu eskortieren. Mehrere Länder, die nicht in den Iran-Krieg verwickelt seien, hätten darum gebeten, schrieb Trump in den sozialen Medien. Zum genauen Vorgehen machte er keine Angaben. Der Iran warnte bereits, jede amerikanische Einmischung werde als Verstoß gegen die Waffenruhe betrachtet. Seit Beginn des Iran-Krieges hält die Führung in Teheran die für den weltweiten Ölhandel wichtige Meerenge de facto geschlossen. Auf einem Kreuzfahrtschiff im Atlantischen Ozean hat es nach einem Infektionsausbruch 3 Tote gegeben. Nach Angaben der Weltgesundheitsorganisation wurde einer der 3 Verstorbenen positiv auf das Hantavirus getestet. Demnach gibt es 6 weitere Erkrankte. Alle waren an Bord der MV Hondius, die von Argentinien nach Kap Verde unterwegs war. Hantaviren werden vor allem durch Nagetiere übertragen. Eine Mensch-zu-Mensch-Ansteckung ist äußerst selten. Der SC Freiburg und der VfL Wolfsburg haben am Abend in der Fußball-Bundesliga 1:1 gespielt. Mehrere Vereine können dank dieses Ergebnisses nicht mehr absteigen. Aus der Sportredaktion Marcel Stober.
3: Ohne am Sonntag auf dem Platz zu stehen, haben sich Union Berlin und der Hamburger SV den Klassenerhalt gesichert. Auch Mainz und Mönchengladbach sind gerettet. Beide haben gespielt und gewonnen. Mönchengladbach durch ein spätes Tabakovic-Tor mit 1:0 gegen Dortmund und Mainz mit 2:1 beim FC St. Pauli. St. Pauli rutscht durch die Niederlage auf den direkten Abstiegsplatz 17. Wolfsburg ist punktgleich, die Tordifferenz der Niedersachsen ist aber etwas besser. Das 1:1 beim Europa-League-Halbfinalisten Freiburg ist leistungsgerecht. Im Rennen um einen erneuten Europapokalplatz überholt Freiburg mit dem Punkt die Frankfurter Eintracht und ist Siebter.
1: Das waren die Nachrichten. Das Wetter in Deutschland. Tagsüber gebietsweise Schauer oder Gewitter im Südosten und an der Nord- und Ostsee trocken bei bis zu 13 Grad auf den Nordseeinseln und 28 Grad in Niederbayern. Am Dienstag Schauer oder Gewitter. Es ist 4:03 Uhr.
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2: Um 5 Uhr mit Ronald Lessig. Knapp ein Jahr nach seinem Amtsantritt fordert Bundeskanzler Merz vom Koalitionspartner SPD mehr Entgegenkommen. Er erwarte von den Sozialdemokraten die gleiche Kompromissbereitschaft, wie die Union sie zeige, sagte Merz in der ARD-Sendung Karin Mioska. Aus der Nachrichtenredaktion Marei Beermann.
3: Er sei geduldig gewesen im Umgang mit der SPD, die allerdings müsse wissen, Kompromisse sind keine Einbahnstraße. Merz wies diesbezüglich auf den wachsenden Unmut in der Union hin. In dieser Koalition müsse die Union vorkommen und man müsse auch Dinge hinbekommen, die ihre Handschrift trage. Das sei noch nicht gut genug gelungen, so der Kanzler. Vor dem Hintergrund anstehender Reformen hatte es zuletzt immer wieder Streit in der schwarz-roten Regierung gegeben.
2: Unterdessen hat SPD-Fraktionschef Miersch Nachbesserungen bei den geplanten Änderungen im Gesundheitsbereich gefordert. Als Beispiel nannte er im ZDF das Vorhaben, die beitragsfreie Mitversicherung von Ehepartnern bei der gesetzlichen Krankenversicherung einzuschränken. Das Kabinett hat das Sparpaket bereits beschlossen. Als nächstes ist der Bundestag am Zug. Und dort, so Miersch, gehe es nicht darum, Kabinettsbeschlüsse einfach abzunicken. An den Reformplänen im Gesundheitsbereich gibt es breite Kritik. Die USA wollen ab heute damit beginnen, festsitzende Handelsschiffe aus der Straße von Hormus zu eskortieren. Das hat Präsident Trump angekündigt. Der Iran hält die für den weltweiten Ölhandel wichtige Meerenge seit Ende Februar de facto geschlossen. Aus der Nachrichtenredaktion Markus Wolf.
4: Auf seiner Online-Plattform schrieb Trump, man werde die Schiffe sicher aus der Straße von Hormus geleiten, damit sie, Zitat, frei und ungehindert ihren Geschäften nachgehen können. Mehrere Länder, die nicht in den Iran-Krieg verwickelt seien, hätten darum gebeten. Wie genau die USA vorgehen wollen, ist aber unklar. Aus Teheran kam bereits eine Warnung. Der Vorsitzende des iranischen Parlamentsausschusses für nationale Sicherheit erklärte, jede amerikanische Einmischung in der Straße von Hormus werde als Verstoß gegen die geltende Waffenruhe angesehen.
2: In der Fußball-Bundesliga haben sich zum Abschluss des drittletzten Spieltages Freiburg und Wolfsburg 1:1 getrennt. Die Niedersachsen verdrängten damit St. Pauli vom Relegationsplatz. Die Hamburger hatten vorher gegen Mainz mit 1:2 verloren. Außerdem gewann Gladbach gegen Dortmund mit 1:0. Damit sicherten sich Mainz und Gladbach den Klassenerhalt. Außerdem können Union Berlin und der Hamburger SV nicht mehr absteigen. Das waren die Nachrichten. Das Wetter in Deutschland. Tagsüber Schauer oder Gewitter im Südosten und an der Nord- und Ostsee trocken bei
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2: Um 6 Uhr mit Martin Wilhelmi. Die USA wollen von heute an Handelsschiffen die Durchfahrt durch die seit dem Iran-Krieg gesperrte Straße von Hormuz ermöglichen. Das teilte US-Präsident Trump auf seiner eigenen Online-Plattform mit. Aus der NDR-Nachrichtenredaktion Amir Brecht.
3: Demnach hätten mehrere Länder, die selber nicht in den Iran-Krieg verwickelt sind, die USA darum gebeten. Und Trump hat den Iran indirekt auch schon davor gewarnt, dagegen anzugehen. Aus Teheran gibt es auch schon eine Reaktion. Da hieß es, dass jede Einmischung der USA in der Straße von Hormuz als Verstoß gegen die Waffenruhe angesehen wird. Die Meerenge ist ja sehr wichtig für den Welthandel, vor allem was Öl angeht. Mittlerweile stecken da hunderte Tanker und Handelsschiffe fest. Ob Trumps Vorhaben jetzt für eine neue Eskalation sorgt und wie sich das vielleicht auf die Spritpreise auswirken könnte, ist unklar.
2: In der Straße von Hormuz ist erneut ein Schiff angegriffen worden. Ein Tanker sei von unbekannten Projektilen getroffen worden, teilten die britischen Behörden mit. Demnach hatte der Kapitän gemeldet, dass mehrere kleine Boote den Frachter attackiert hätten. Die Besatzung sei in Sicherheit und es seien keine Auswirkungen auf die Umwelt gemeldet worden. Der Vorfall ereignete sich den Angaben zufolge in der Meerenge mehr als 140 Kilometer nördlich von Fujairah in den Vereinigten Arabischen Emiraten. Bisher hat sich niemand zu dem Angriff bekannt. Kurz vor dem ersten Jahrestag der schwarz-roten Koalition hat Bundeskanzler Merz von der SPD mehr Entgegenkommen gefordert. Kompromisse seien keine Einbahnstraße, sagte Merz in der ARD-Sendung Karin Mioska. Aus Berlin Norbert Kunze.
4: Er sei bis jetzt sehr geduldig im Umgang mit der SPD gewesen. Angesprochen auf das aktuelle Klima innerhalb der Regierungskoalition betont Merz, dass er weiterhin ein Vertrauensverhältnis zu Lars Klingbeil habe, bei der CDU-CSU der Unmut jedoch größer werde. In dieser Koalition, so der Kanzler, muss die Union vorkommen, was bislang nicht gut genug gelungen sei. Andere Mehrheiten, so Merz, suche er jedoch nicht. Zu Kommunikationspannen oder eigenen unglücklichen Formulierungen befragt, bezeichnet der Bundeskanzler sich als selbstkritisch. Zitat: Ich sage es dann beim nächsten Mal besser, aber ich sage es nicht anders.
2: Bundesinnenminister Dobrindt hat erneut deutlich gemacht, dass er an den Kontrollen an deutschen Grenzen festhält. Entsprechend äußerte sich der CSU-Politiker am Abend im Ersten.
5: Die Zurückweisungen, sie finden nach wie vor statt an der Grenze. Und wenn wir über eine mittelfristige Planung reden, dann haben wir auch vor, dass wir das Migrationssystem in Europa so funktionsfähig gestalten, dass wir aus Grenzkontrollen uns wieder rausentwickeln können. Aber heute wäre zu früh zu sagen, wann dieser Zeitpunkt kommt.
2: Bundesinnenminister Dobrindt. Die Grenzkontrollen sind umstritten. Auch mehrere deutsche Gerichte hatten geurteilt, dass die Praxis gegen EU-Recht verstoße. Nach Ansicht der Bundesregierung handelte es sich jedoch allerdings jeweils um Einzelfallentscheidungen. Großbritannien will sich an dem 90 Milliarden Euro schweren Kredit der Europäischen Union für die Ukraine beteiligen. Nach Regierungsangaben plant Premier Starmer Gespräche darüber beim Treffen der Europäischen Politischen Gemeinschaft heute in Armenien. Die Ankündigung wird als Zeichen für eine engere Zusammenarbeit zwischen London und Brüssel in Fragen der Verteidigung gewertet, angesichts der Aufforderungen der US-Regierung zu mehr Eigenverantwortung. Zu dem Treffen in Armenien werden Vertreter aus fast 50 europäischen Ländern erwartet. Auch der ukrainische Präsident Selenskyj ist dabei. Bundeskanzler Merz hingegen hat seine Teilnahme abgesagt. In der Fußball-Bundesliga hat der VfL Wolfsburg einen wichtigen Punkt im Kampf gegen den Abstieg erkämpft. In Freiburg spielten die Niedersachsen 1:1. Aus der NDR-Sportredaktion Ina Kast.
6: Wir sind auf einem guten Weg, haben nun 3 Spiele in Serie nicht verloren, freute sich VfL-Trainer Dieter Hecking nach dem Punktgewinn. Durch das Remis klettert der VfL auf den Abstiegsrelegationsrang und übergibt den vorletzten Tabellenplatz an St. Pauli. Das Team von Alexander Blessin verlor sein Heimspiel gegen Mainz mit 1:2 und taumelt dem Abstieg entgegen. Mönchengladbach feiert nach dem 1:0 gegen Dortmund dagegen den Klassenerhalt. Auch Union Berlin und der Hamburger SV können nicht mehr absteigen.
2: Das waren die Nachrichten. Das Wetter in Norddeutschland. Heute viele Wolken und etwas Sonne. Gebietsweise gibt es aber auch Schauer und vereinzelt Gewitter. Höchsttemperaturen 12 Grad auf Sylt und bis 23 Grad in Braunschweig. Morgen viele Wolken, häufig auch Regen, vereinzelt gewittrig, bei Höchsttemperaturen von nur noch 12 bis 16 Grad. Am Mittwoch im Süden Regen, im Norden trockener und mehr Sonne, 10 bis 14 Grad. Und der Blick auf Donnerstag, heiter bis wolkig, vereinzelt wieder Schauer, die Temperaturen dann 12 bis 16 Grad. Und die Zeit, es ist 6.05 Uhr.
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1: Um 9 Uhr mit Beate Rüsapp. Die USA wollen von heute an dafür sorgen, dass Schiffe die Straße von Hormus passieren können. Das hat Präsident Trump auf seiner Online-Plattform angekündigt. Aus der NDR Nachrichtenredaktion Kai Wäsche.
2: Trump hat auf seiner Online-Plattform nur geschrieben, man werde die Schiffe sicher aus der Straße von Hormus geleiten, damit sie, Zitat, frei und ungehindert ihren Geschäften nachgehen können. Länder aus aller Welt hätten die USA darum gebeten. Und Trump droht mit Härte und Gewalt, falls die US-Truppen und die von ihnen eskortierten Schiffe behindert würden. Hunderte Tanker, Containerschiffe und Frachter, die stecken derzeit in der Straße von Hormus fest. Darunter laut Verband deutscher Reeder auch fast 50 Schiffe, die einen Bezug zu Deutschland haben. Und alleine auf diesen Schiffen befinden sich demnach rund 1000 Seeleute.
1: Die iranische Armee hat inzwischen mit Angriffen auf die US-Streitkräfte gedroht, sollten diese in die Straße von Hormus einfahren. Jede ausländische Streitkraft werde attackiert, wenn sie beabsichtige, sich der Meerenge zu nähern. Insbesondere das US-Militär, teilte ein Vertreter des iranischen Zentralkommandos in den Staatsmedien mit. Auch das deutsche Minenjagdboot Fulda bereitet sich auf einen möglichen Einsatz in der Straße von Hormus vor. Es soll am Mittag den Marinestützpunkt Kiel in Richtung Mittelmeer verlassen, um dort bereitzustehen. Für einen Einsatz bräuchte es aber ein Bundestagsmandat. Aus Kiel, Andreas Schmidt.
3: Das Minenjagdboot hat etwa 40 Marinesoldaten an Bord, darunter auch Minentaucher. Sie sind nach Marineangaben darauf spezialisiert, unter Wasser Minen aufzuspüren und unschädlich zu machen. Die Minenjäger nutzen aber auch unbemannte Systeme, ferngelenkte Drohnen, die systematisch ein Suchgebiet abfahren. Die Fulda kann allerdings nicht allein operieren, sondern müsste in der Straße von Hormus noch Schutz, zum Beispiel gegen Drohnenangriffe aus der Luft, bekommen. Voraussetzung für diesen gefährlichen Einsatz ist allerdings ein stabiler Waffenstillstand zwischen Iran, Israel und den USA.
1: Bundesinnenminister Dobrindt will die Kontrollen an deutschen Grenzen bis auf Weiteres fortsetzen, trotz gesunkener Immigrationszahlen. Der CSU-Politiker sagte in der ARD, es gebe noch immer Zurückweisungen an den Grenzen. Aus Berlin, Georg Schwarte.
4: Die Kontrollen könnten erst heruntergefahren werden, wenn das Migrationssystem in Europa funktioniere. Dobrindt will auch an Abschiebungen nach Afghanistan festhalten, selbst wenn dafür mit den Taliban verhandelt werden müsse. Schwere Straftäter müssten auch dahin abgeschoben werden können, so Dobrindt. Die wiedereingeführten Grenzkontrollen sind umstritten. Kritiker verweisen unter anderem darauf, dass der Schengener Grenzkodex sie nur im Fall außergewöhnlicher Umstände und befristet erlaube. Zuletzt hat das Verwaltungsgericht Koblenz eine Kontrolle an der deutsch-luxemburgischen Grenze für rechtswidrig erklärt.
1: In Düsseldorf beginnt heute der Prozess gegen einen Mann, der gezielt zu Anschlägen auf bekannte Politiker aufgerufen haben soll. Die Bundesanwaltschaft wirft ihm unter anderem Terrorismusfinanzierung und Anleitung zur Begehung einer schweren staatsgefährdenden Gewalttat vor. Aus der NDR Nachrichtenredaktion Jonas Valentin Weber.
5: Laut Anklage hatte der 49-Jährige im sogenannten Darknet eine eigene Online-Plattform betrieben, auf der anonym zu den Attentaten aufgerufen wurde. Die Rede ist von regelrechten Todeslisten. Laut einem früheren Spiegelbericht wurden dort mehr als 20 Personen namentlich genannt. Auch soll der Mann auf der Plattform dafür geworben haben, über Kryptowährungen Geld zu spenden, für eine Art Kopfgeld, das dann ausgezahlt werden sollte. Die Ermittler rechnen den Deutschpolen der Reichsbürgerszene zu. Er wurde im vergangenen November in Dortmund gefasst und sitzt seitdem in U-Haft.
1: Jede dritte Geburt in einem deutschen Krankenhaus erfolgt per Kaiserschnitt. Im Jahr 2024 haben nach Angaben des Statistischen Bundesamtes etwa 655.000 Frauen in einer Klinik entbunden, fast 216.000 von ihnen per Kaiserschnitt. Damit hat sich die Rate seit 1991 mehr als verdoppelt. Damals seien rund 15% aller Neugeborenen in Kliniken per Kaiserschnitt zur Welt gekommen. Bundesweit am höchsten war 2024 demnach der Anteil der operativen Entbindungen in Hamburg, am niedrigsten in Sachsen. Das waren die Nachrichten. Das Wetter in Norddeutschland. Viele Wolken und etwas Sonne, gebietsweise gibt es aber auch Schauer und vereinzelt Gewitter, maximal 12 Grad auf Sylt und bis 23 Grad in Braunschweig. Morgen viele Wolken, häufig Regen, vereinzelt auch gewittrig, Höchstwerte nur noch 12 bis 18 Grad. Am Mittwoch im Süden Regen, im Norden trockener und mehr Sonne bei 9 bis 14 Grad und am Donnerstag heiter bis wolkig, vereinzelt Schauer, 12 bis 18 Grad. Es wird gleich 9.05 Uhr.
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1: Um 10 Uhr mit Beate Rüsapp. Die iranische Armee droht mit Angriffen auf US-Streitkräfte in der Straße von Hormuz. Damit reagiert Teheran auf die Ankündigung von US-Präsident Trump, Handelsschiffen, die an der Meerenge festsitzen, die Durchfahrt zu ermöglichen. Aus der NDR-Nachrichtenredaktion Amir Brecht.
2: Trump hatte auf seiner eigenen Online-Plattform geschrieben, dass mehrere Länder, die selber nicht in den Iran-Krieg verwickelt seien, die USA um Hilfe gebeten hätten. Gleichzeitig warnte er indirekt den Iran davor, dagegen vorzugehen. Aus Teheran hieß es, dass jede ausländische Streitmacht, insbesondere die US-Armee, angegriffen werde, falls sie in das Gebiet eindringen würde. Auf einen möglichen Einsatz in der Straße von Hormuz nach Kriegsende stellt sich inzwischen auch das deutsche Militär ein. Am frühen Nachmittag wird ein Minenjagdboot von Kiel aus in Richtung Mittelmeer auslaufen. Für einen Einsatz wäre allerdings ein Mandat des Bundestags nötig.
1: NATO-Generalsekretär Rutte hat sich mit Blick auf den angekündigten Abzug von US-Truppen aus Deutschland um Vermittlung bemüht. Er habe auf US-Seite eine gewisse Enttäuschung über das Verhalten der Europäer im Iran-Krieg gegeben, sagte Rutte vor dem Treffen der Europäischen Politischen Gemeinschaft EPG in Armenien. Die Europäer hätten die Botschaft von Präsident Trump aber gehört, betonte er. Die EU-Außenbeauftragte Kallas sagte, die Ankündigung Trumps zeige, dass der europäische Pfeiler in der NATO gestärkt werden müsse. Trump hatte angekündigt, mehr als 5.000 Soldaten aus Deutschland abzuziehen. Bislang sind bundesweit etwa 39.000 US-Soldaten stationiert. Der Wirtschaftsverband Fuels and Energy geht davon aus, dass der Tankrabatt vollständig an die Kunden weitergegeben wird. Das sagt der Hauptgeschäftsführer Christian Küchen auf NDR Info. Dennoch würden Senkungen möglicherweise auch von Preisentwicklungen auf dem Weltmarkt überlagert. Die Raffineriekapazitäten seien knapp, die Nachfrage hoch, sagte Küchen.
3: Weltweit, das kann man sicherlich sagen, sind Gewinne der Mineralkonzerne gestiegen, insbesondere in den Bereichen Rohölförderung wegen der gestiegenen Rohölpreise und zweitens im internationalen Rohöl- und auch Produktenhandel, denn wir haben eine enorme Nachfrage, insbesondere aus Asien, die teilweise dazu geführt haben, dass Schiffe, die für Europa bestimmt waren, nach Asien umgeleitet wurden. Das heißt, der Weltmarkt wirkt und die Knappheiten machen sich natürlich bemerkbar.
1: Christian Küchen, Hauptgeschäftsführer vom Interessenverband der Mineralölindustrie Fuels and Energy auf NDR Info. In Düsseldorf beginnt heute der Prozess gegen einen Mann, der gezielt zu Anschlägen auf bekannte Politiker aufgerufen haben soll. Die Bundesanwaltschaft wirft ihm unter anderem Terrorismusfinanzierung und Anleitung zur Begehung einer schweren staatsgefährdenden Gewalttat vor. Aus der NDR Nachrichtenredaktion Jonas Valentin Weber.
4: Laut Anklage hatte der 49-Jährige im sogenannten Darknet eine eigene Online-Plattform betrieben, auf der anonym zu den Attentaten aufgerufen wurde. Die Rede ist von regelrechten Todeslisten. Laut einem früheren Spiegelbericht wurden dort mehr als 20 Personen namentlich genannt. Auch soll der Mann auf der Plattform dafür geworben haben, über Kryptowährungen Geld zu spenden, für eine Art Kopfgeld, das dann ausgezahlt werden sollte. Die Ermittler rechnen den Deutschpolen der Reichsbürgerszene zu. Er wurde im vergangenen November in Dortmund gefasst und sitzt seitdem in U-Haft.
1: Berufspendler im Norden müssen sich in den kommenden Wochen auf Probleme einstellen. Die Bahnstrecke Hamburg-Hannover ist seit dem 1. Mai bis voraussichtlich 10. Juli wegen Sanierungsarbeiten für den Nahverkehr teils gesperrt. Wer auf der Strecke Uelzen-Hannover unterwegs ist, muss nach Angaben des Eisenbahnunternehmens Metronom auf den Ersatzverkehr mit Bussen ausweichen. Alternativ kann man die Fernzüge nutzen, die, über Umleitung, weiter zwischen Hamburg und Hannover unterwegs sind. Allerdings nicht mit dem Deutschlandticket. Auf einem niederländischen Kreuzfahrtschiff im Atlantischen Ozean sind 3 Menschen mutmaßlich durch eine Virusinfektion ums Leben gekommen. Laut der Weltgesundheitsorganisation wurde einer der 3 Verstorbenen positiv auf das Hunter-Virus getestet. Der Erreger wird vor allem durch Nagetiere übertragen. Eine Ansteckung von Mensch zu Mensch ist äußerst selten. Das waren die Nachrichten. Das Wetter in Norddeutschland. Viele Wolken und etwas Sonne. Gebietsweise gibt es auch Schauer und vereinzelt Gewitter. Maximal 12 Grad auf Sylt und bis 23 Grad in Braunschweig. Morgen viele Wolken, häufig Regen, vereinzelt auch gewittrig. Höchstwerte nur noch 12 bis 18 Grad. Am Mittwoch im Süden Regen, im Norden trockener und mehr Sonne bei 9 bis 14 Grad und am Donnerstag heiter bis wolkig, vereinzelt Schauer, 12 bis 18 Grad. Es wird jetzt 10.05 Uhr.
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6: Eins ist ja so, sie ist eine der größten Bands der Rockgeschichte, trotzdem überhaupt nicht erfolgreich gewesen. Also ich glaube, das Allerhöchste ist dann mal 200.000 Platten wurden verkauft von einer Platte. Aber sonst waren das alles Flops.

0: Das ist Musik von The Velvet Underground und das ist auch heute das Thema und da habe ich mich schon besonders drauf gefreut. Peter, ich weiß nicht, ob du auch?
1: Ja, also es wurde auch oft verlangt, dieses Thema, und es ist ja tatsächlich eine der wichtigsten Bands der Rockgeschichte, aber man scheut auch ein bisschen davor zurück, weil man weiß, wie viel Produkt da gemacht worden ist und wie viele verschiedene Aspekte da ins Spiel kommen und na gut, aber wir scheuen nicht, wir wagen es, wir gehen ran ans Thema.
0: Ganz genau, weil nämlich The Velvet Underground nicht nur eine der einflussreichsten Bands der Musikgeschichte gewesen ist, das muss man ja sagen, sondern eben auch gerade bei dieser Gründungsgeschichte sich ja ganz viele Aspekte dazu sammeln, also ganz viele verschiedene schillernde Persönlichkeiten, alle wissen das oder viele wissen das sicher, auch Andy Warhol natürlich, aber auch Einflüsse, die von ganz verschiedenen Ecken kommen. Bevor wir richtig einsteigen in die Geschichte, die auch wirklich sehr spannend ist, ist dir diese erste Platte von Velvet Underground, The Velvet Underground schon aufgefallen eigentlich oder kam die erst später nach Europa?
1: Nein, die kam schon gleich. Die war ja auch gleich in England ein großer Erfolg. In England hat ja die Band immer mehr Erfolg gehabt als in den Vereinigten Staaten. Aber eins ist ja so, sie ist eine der größten Bands der Rockgeschichte, trotzdem überhaupt nicht erfolgreich gewesen. Also ich glaube, das Allerhöchste ist dann mal 200.000 Platten wurden verkauft von einer Platte. Aber sonst waren das alles Flops eigentlich. Während der Zeit, als sie gemacht wurden, später haben sie dann natürlich durch den Ruhm und die Ehre haben sie dann mehr verkauft. Aber im Anfang war das immer gescheitert alles. Nee, ist mir gleich aufgefallen, weil in den Clubs und sind ja so Nummern wie I'm Waiting for the Man und sowas ist natürlich gelaufen, mein Gott. Es war 67, Hippie-Zeit, schräge Zeit, 67, 68. Ja, das

0: Genau, da sind wir schon mittendrin in der ganzen Geschichte. Erwähnen will ich eben, dass wir danach noch weiter sprechen wollen in weiteren Folgen über die Solokarrieren der Mitglieder. Und da fangen wir auch gleich natürlich an mit den Persönlichkeiten, muss man ja sagen, die alle ihre eigene Geschichte und ihren Musikeinfluss mitbringen. Lou Reed ist dabei, John Cale natürlich in dieser Urformation. Wir sprechen gleich darüber, wo die herkommen. Sterling Morrison selbstverständlich und Maureen Tucker. Mo Tucker ist die Schlagzeugerin am Anfang gewesen und dann natürlich gab es bei dieser ersten Platte auch eine Sängerin bei einigen Songs, das ist dann Nico. Also ihr seht schon, es ist eine ganze Menge, was wir hier erzählen. Lou Reed ist richtig, sozusagen, ohne Lou Reed gibt es quasi eigentlich keinen The Velvet Underground. Es gab nachher eine Platte ohne ihn, aber eigentlich ist er schon Herz und Seele dieser Band, oder?
1: Ja, er hat auch alles dafür getan, dass er der Kopf ist, er der Chef ist. Und das werden wir später gleich noch erzählen. Aber er ist wirklich der Mann, der im Mittelpunkt steht. Er wurde geboren unter dem Namen Louis Reed, im März 1942, 12. März 1942. Seine Familie war jüdisch. Das waren ursprünglich Einwanderer aus Osteuropa. Der Vater hat den Namen geändert, der Familie, von Rabinowitz zu Reed. Das war vielleicht für sein Business. Er war Steuerberater, Wirtschaftsprüfer, Accountant. War das wahrscheinlich vielleicht ein bisschen besser. Und sie wohnten in Brooklyn. Da wurde auch Lou geboren. Zogen aber bald, also nach ein paar Jahren, in eine feinere Gegend, in eine geschlossene Siedlung auf Long Island. Also da war so ein großes Haus, Ranch-Style. Also eine Familie, die auch ein bisschen Geld hatte.
0: Ja, und er bringt in der Tat ja auch dann immer dieses Gefühl, also er pendelt, glaube ich, in diesen ersten Jahren dann auch, also schon als junger Erwachsener dann eben immer zwischen diesem Ort und New York. Er ist schon der dieses New York-Feeling auch mitbringt. Ne?
1: Genau, von Anfang an. Und er war als Junge sehr, sehr talentiert, interessierte sich für Musik, hörte ganz viel Rock'n'Roll-Radio, also Doo-Wop und Rock'n'Roll. Little Richard war einer seiner Heroes. Also insofern, er hörte das schon, er hat, glaube ich, selbst Gitarre sich beigebracht. Also das war das, was seine Grundlage musikalisch dann war.
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1: Und hatte aber eine schwierige Zeit in der Schule.
2: Ja, offenbar wurde er gemobbt, er hatte keine einfache Zeit, er ist, nee, er ist vielleicht auch ein bisschen damals schon ein bisschen ein einzelgängerischer Typ gewesen.
1: Genau, irgendwie in der neuen Gegend dann auch, im angeblich feinen Long Island, da wurde er trotzdem gemobbt und hatte große Schwierigkeiten, war auch zu Hause sehr aufsässig, disobedient, also ungehorsam, und die Eltern, die gingen zum Psychologen, und später als 17-Jähriger, hatte gerade die Schule abgeschlossen, da haben sie ihn in eine Behandlung getan, in eine psychologische, mit schockierender Wirkung, in der wörtlich genommen. Elektroschocks.
2: Ja, genau. Man denkt, das ist wie aus einer Flug übers Kuckucksnest oder
1: genau.
2: So. Das ist ja quasi da in der Tat beschrieben. Wenn ich das richtig jetzt nachgelesen habe, ich habe übrigens diese Schwarte von Biografie gelesen über Victor Bocris, Transformer heißt die Biografie. Wenn es so gewesen ist, haben sie offenbar bei ihm homoerotische Neigung vermutet, festgestellt, wie auch immer, und haben ihn deswegen in eine wirklich schlimme Behandlung gebracht.
1: Ja, seine Schwester hat es dann später verneint und hat gesagt, das wäre einfach, weil er ein schwieriges Kind war. Er weiß aber trotzdem keine Methode, weil die Eltern eigentlich sehr liberal und tolerant waren. Also dass die Homoerotik schien, war zweifelhaft. Aber vielleicht war es ja auch einer der Gründe. Und er bekam wirklich über eine Zeit, ich glaube 30 Elektroschocks. Was man damit bewirken wollte, weiß ich nicht. Das schien eine Zeit lang psychiatrisch Behandlung zu sein, und das war natürlich also unglaublich traumatisch für den Jungen.
2: Genau, und es wird auch geschildert in diesem Buch zumindest, dass das eben auch in einer abgelegenen, bunkerartigen Klinik passiert ist, also wirklich aus dem Albtraum. Und er hat später auch Songs darüber gemacht und hat da, glaube ich, das ist schon eine traumatische Erfahrung, die er später auch immer mitgeschleppt hat, muss man sagen.
1: Ein Song heißt Kill Your Sons.

0: Also ein Lied gegen seine Eltern praktisch. Ihr habt praktisch euren Sohn ermordet dadurch. Also das war schon was, also sicherlich einen großen Einfluss auch auf seine ganze Psyche und seine auch sein Verhalten gehabt hat. Und in der Zeit fing er auch schon an, mit Drogen herumzuspielen, auch schon als Jugendlicher. Das hat sehr, sehr früh angefangen.
1: Genau, das wird zum Beispiel geschildert, auch wie er zur Musterung musste und dann eben, um sich davor zu drücken, er bekam durch diese Behandlung auch, ehrlich gesagt, relativ große Dosen Valium verpasst und hat dann irgendein Zeug genommen, um da sich davor zu drücken und hat dann irgendwas Unsinniges geredet, um dann davon zu kommen. Er ist auch nicht genommen worden bei der Armee, was vielleicht dann ja ganz gut war für ihn, aber in der Tat, damals ist man offenbar auch mit solchen Mitteln etwas laxer umgegangen als heute. Also ganz schlimm.
0: Ja, jedenfalls ist er aber trotzdem dann zur Uni gegangen und die Uni war in Syracuse, das ist im Staat New York, und da studierte er englische Literatur. Und das hat ihn nun sehr interessiert. Er hat sich sehr mit Beat Poetry beschäftigt, mit den ganzen. Er wollte immer so sein wie diese sehr en vogue befindlichen Dichter der Beat Generation. Aber er hat sich auch für Leute interessiert, der französischen Rambo, Baudelaire. Das war auch sein Thema. Es gibt eine lustige Geschichte. Später hat er sich mit Bob Dylan gestritten, Ende der 60er, Anfang der 70er, wer denn der bessere Vertreter von Rambo sei. Das war so für beide das große Vorbild. Und da gab es echt einen Streit, die beiden.
1: Ja gut, aber ich meine, also jetzt mal davon abgesehen, dass das, was sich durchzieht, finde ich, ist in der Tat, Lou Reed ist kein einfacher Typ gewesen. Er ist ja schon verstorben, aber er hatte auch die Fähigkeit, sich schnell mit Leuten zu erzürnen. Ja. Oder hatte auch Spaß an so einer Auseinandersetzung, glaube ich, irgendwie.
0: In der Tat.
1: Also ich glaube, er hatte auch einen Zweig zumindest, also Literatur, aber er wollte auch, zumindest hatte er Kurse in Journalismus.
0: Journalismus auch.
1: Wenn ich das richtig sehe.
0: Aber ein wichtiger Lehrer, den wolltest du vielleicht gerade
1: erwähnen.
0: Genau,
1: ich wollte sagen, Delmore Schwartz.
0: Schwartz, das war ein Poet, ein Dichter, der aber auch ein Dozent war an der Uni für Literatur und der einen großen Einfluss auf seine Studenten hatte, weil er auch so ein Typ war. Also er nahm Drogen, er trank viel, er war so eine Art Lebenskünstler in Anführungsstrichen und ist auch früh verstorben, aber hat dann auch Lou gefördert, weil er hat gesagt, du bist toll, du schreibst tolle Gedichte, weil Lou fing auch an zu schreiben und hat dann gesagt, aber Lou, verkauf dich nie, don't sell out, also sei immer, bleib immer dir treu, sonst jage ich dich, sonst komme ich.

0: weiß nicht, ob man das in den Texten später sehen kann, aber was mir in einem Interview aufgefallen ist, als er über Delmore Schwartz schreibt, ist, dass der ihm beigebracht hat, schreibe ohne Emotion. Schreibe beschreibend, als Reporter sozusagen, als vielleicht auch sogar als Dichter. Und ich könnte mir das vielleicht auch ein bisschen zusammengedichtet, aber bei vielen dieser Songs, die Lou Reed später auch sehr in seiner Solokarriere zumindest auch bekannt macht, aber auch bei The Velvet Underground, hat man oft dieses Beschreibende, womöglich sogar Nüchterne. Er sieht, als ob er an der Seite steht und eine Szene beschreibt. Das ist so eine Songreportage oder so.
1: Es ist im großen Teil richtig. Es ist immer irgendwie cool und mit Abstand beobachtet. Aber das, was beobachtet wurde, ist ganz brutal ausgedrückt. Also da sind Sachen, kommen in den Songs vor, oder es wären poetische Songs über Eifersucht. Da wird's dann persönlicher. Pale Blue Eyes zum Beispiel ist über eine Freundin, die ihn verlassen hat, die jetzt einen neuen Freund hat und die er am besten umbringen möchte und solche Dinge. Also das ist schon auch Emotion. Aber ich gebe dir recht, viele Sachen sind einfach auch beobachtet. 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

0: Straßenszenen, Drogenszenen, Sex, SM-Szenen. Also das sind Dinge, die er als, sagen wir mal, Chronist in der Tat beobachtet hat.
1: Er muss dann schon als Jugendlicher auch mit der Gitarre irgendwo aufgetreten sein, also so in Cafés und so, oder?
0: Ja, das ist er. Und eins wollte ich noch erzählen, was für seine Breite von musikalischen Interesse zeugt. Er hat Radiosendungen gemacht am College, Late-Night-Sendungen mit ganz wilder Musikmischung, also mit Rock, Rock'n'Roll, mit Folk, mit der ganzen neuen Folkwelle, aber auch mit Jazz, mit Free Jazz, auch Ornette Coleman, diesen ganzen Leuten, Coltrane, sowas hat er gespielt. Und was für ein 18-, 19-Jährigen, 20-Jährigen ist ja auch schon ganz erstaunlich ist. Aber das hat auch später sich gezeigt in seiner Arbeit. Da fließen ja ganz viele Stile oft miteinander und auch nicht sehr kundenfreundlich manchmal zusammen und auch nicht sehr kommerziell, sondern es war ihm egal. Er wollte es einfach machen, weil er es im Kopf hatte. Und er hat dann selbst zur Gitarre auch gespielt, in der Tat in Cafés aufgetreten. Das hat er schon gemacht. Und
1: das Wort kundenfreundlich fällt einem bei Ludwig wirklich gar nicht ein.
0: Nee, genau. Und dann hat er aber tatsächlich den Uni-Abschluss gemacht, also BA ist das, Bachelor of Arts hat er gemacht, hat das abgeschlossen und ist dann, aber das ist nun ganz komisch, nach New York gegangen und ist dann Songschreiber, also professioneller Songschreiber und Musiker bei einer Plattenfirma geworden, Pickwick Records, die spezialisiert waren auf Kopien. Also die haben jetzt mal so Platten gemacht wie die Beach Boys oder wie das und das und so. Und er musste dann also das Kopieren, nachschreiben, Songs in dem Stil aufnehmen und Demos machen. Sehr seltsam.
1: Ich find's herrlich. Es ist quasi eine kinoreife Geschichte, weil er hat das selbst immer so geschrieben, es sei so wie Carole King, nur in ganz billig, so wie einen Wühltisch oder so.
0: Genau.
1: Und das ist, die Firma hat eben sich einen pompösen Titel gegeben, Pickwick Records, und das sollte ein bisschen britisch klingen, aber es war offenbar in irgendeiner Lagerhalle oder so, ganz billiges Büro, Leute, die wir ausgekocht, und man musste auch da, also Geschäfte gemacht haben, und man musste da, er war nicht alleine, offenbar musste er eben auch mit denen recht schnell Songs liefern.
0: Ja. Er musste wirklich liefern. Er hat dann auch schon Songs geschrieben, die später auch von Velvet Underground und von ihm solo aufgenommen worden sind. Das ist später erst, vor einigen Jahren erst rausgekommen. Er hat sie dann aufgenommen als Demo und hat sie in einem Briefumschlag an sich selbst geschickt. Als Beweis, dass er das Stück komponiert hat. Wenn da der Poststempel drauf ist und der verschlossene Umschlag ist und da ist die Kassette, dann ist es der Beweis, ich bin der Urheber, ich hab's komponiert. Und er hat diesen Umschlag, dann hat er später zu Hause gar nicht aufgemacht, hat er irgendwo in die Ecke gelegt. Der wurde dann von Laurie Anderson und also von Leuten gefunden und Laurie Anderson hat's veröffentlicht.
1: Also seine spätere Ehefrau, ja.
0: Genau. Und da hat er tatsächlich schon Songs wie Heroin als Folksongs gespielt oder I'm Waiting for the Man. Also so früh fing das an. Also er hat immer schon auch gedacht, sehr, sehr klug argumentiert. Und das Lustigste ist eigentlich in dieser Pickwick-Zeit, dass er einen Song geschrieben hat, so eine Art lustige Kopie auf den Twist. Das hieß The Ostrich, ist der Straußenvogel.

0: Also es war ein Tanz, der wie ein Strauß tanzt. Und der Song hieß so, The Ostrich. Und die Band, die sie dazu erfunden haben, hieß The Primitives. Und da gibt es eine Aufnahme, die habe ich mir angehört, das lachst dich tot. Die ist sogar in Streamingdiensten zu hören. Es ist eigentlich nur ein Ton. Und für diese Aufnahme hat er Musiker gesucht aus der Musikszene, die er da zufällig in New York kannte. Und da war John Cale dabei. Und John Cale war ja, über den reden wir ja gleich, war ja nun ernsthafter Musiker, der sich mit sagen wir mal, zeitgenössischer Musik beschäftigte. Und der war schwer beeindruckt, dass Lou Reed hatte alle Gitarrenseiten auf einen Ton gestimmt. Alle sechs Seiten waren ein Ton. Und er schlug immer auf diesen Ton. Und das war so eine Art moderner Drone, also so ein modernes Ding. Dieser eine Ton wurde da rhythmisch geschlagen und dann The Ostrich gesungen. Nur gebrüllt eigentlich. Es ist es wurde leider auch kein Hit.
1: Komisch, ja. Wundert mich irgendwie. Diese Szene ist auch in dem Buch beschrieben. Also einer von der Plattenfirma hat dann offenbar Mitmusiker gesucht, weil sie gesagt haben, oh, das könnte was sein. Und dann haben die eben auch verschiedene Auftritte für diese The Primitives gesucht. Und sind auf irgendeiner Party haben sie offenbar John Cale und noch irgendwen angesprochen mit den Worten, du siehst aus wie ein Musiker.
0: Genau, und er sah auch so aus.
1: Er sah natürlich so
0: Das war, dazu kommen wir jetzt noch mal kurz zu Lou. Trotz dieses Jobs hatte er wegen seiner Drogen auch oft Geldprobleme gegen Blutspenden, das Übliche, was man als Student oder als Mensch, der Geld braucht, dann auch mal macht, mit Blutspenden Geld verdienen. Ja. Und ja, John Cale, lass uns über den kurz reden.
1: Ja, John Cale ist eigentlich, ich habe immer das Gefühl, wenn Lou Reed nicht so eine schillernde und kraftvolle Persönlichkeit wäre, dann ist John Cale eigentlich die Gestalt dieser Band, weil er auch eine so faszinierende Persönlichkeit ist. Er kommt nämlich aus ganz anderen Verhältnissen. Er kommt aus Wales. Mhm. Er ist aber nur ein paar Tage später oder früher als Lou geboren.
0: Genau, und der Vater war Coal Miner, also Kohlearbeiter in der Mine.
1: Und John Cale ist ja aus wirklich Kleinfeld, ich glaube, er hat an der Dorforgel irgendwie erst Musik gemacht.
0: Kleines Dorf in Wales. Und seine Mutter war Krankenschwester, also eine ganz normale Working-Class-Geschichte. Aber der Junge war extrem talentiert, lernte auch früh Instrumente, spielte schon als Kind, als 13-Jähriger oder so im Welsh Youth Orchestra, also im walisischen Jugendorchester. Und war so talentiert, dass er ein Stipendium bekam am Goldsmith College in London. Da wurde er weiter ausgebildet und war da so gut, dass er dann auch noch ein Stipendium bekam, Leonard Bernstein Stipendium nach New York ging's. Und er wurde auch noch gefördert von einem bekannten Komponisten, Aaron Copland. Also er war also in der klassischen Szene einfach ein kleines Wunderkind.

0: Und das muss man sich mal vorstellen. Er ist dann eben nach, ich glaube, das heißt in Tanglewood, das ist auch eine berühmte, ich weiß gar nicht genau, Musikhochschule gewesen. Und da hat er bei Yannis Xenakis studiert. Also nochmal zusammengesammelt. Bernstein Award, gefördert von Aaron Copland und Yannis Xenakis. Das sind einfach mal die drei gehören mit zu den wichtigsten amerikanischen Komponisten des 20. Jahrhunderts. Also unglaublich.
1: Und eben auch sehr hat er sich interessiert und ist auch in diese Szene reingekommen von zeitgenössischer Musik. John Cage, der wirklich einer der führenden elektronischen neuen zeitgenössischen Komponisten. Mit dem, für den hat er gespielt, mit dem hat er gearbeitet. Und mit einem Komponisten und Künstler namens Lamonte Young, der hatte eine Gruppe, das hieß The Theater of Eternal Sound. Also in dieser Gruppe spielten sie meistens nur einen langen Ton. Und improvisierten darüber. Das war also diese neue Szene. Elektronisch Geräusch,

0: Und diese beiden sehr unterschiedlichen Männer, die quasi gleich alt sind, begegnen sich dann in New York und freunden sich an. Das muss man schon sagen, ne?
1: Ja, die wohnen auch zusammen. Ja, die sind zusammen. Ab 64 wohnen sie zusammen, arbeiten zusammen und fangen dann auch 65 an, gemeinsam aufzutreten als Duo. Spielen sie zum Beispiel in einem Laden, der heißt das Café Bizarre. Und da gibt's schon Fotos und Bilder aus dem Jahr 65, wo die beiden dann akustisch spielen. Und Cale mit sehr langen, dunklen Haaren sah also wie der typische englische Rockmusiker aus. Und das war 64. Ich meine, da waren die Haare noch nicht so lang. eigentlich, das war noch Beatles Frühzeit.
0: Ich habe ein Interviewton im Ohr von Lou Reed, der sagte, ja, wir wissen, aber lernt man dann auch bei der Vorbereitung, dass der immer zu drastischen und auch manch falschen Aussagen bereit war, sagte, naja, Café Bizarre, das war gar nicht Bizarre und kein Café, es war ein Loch.
1: Ja, genau.
0: Es muss irgendwo ein schlimmes Lokal gewesen
1: ja,
0: sein.
1: Ja, genau.
0: Genau.
1: Und ja, und bei Reed konnten die Haare nicht so wachsen, der hat ja diese kleinen Löckchen.
0: Stimmt,
1: das sah dann später dann ein bisschen aus wie Noel Redding von Jimi Hendrix oder so. Aber das war deswegen schon eingeschränkt.
0: Okay, Sie sind als Duo aufgetreten, ich glaube sogar auch auf der Straße, aber Sie haben, davon haben Sie dann irgendwie von nix und davon gelebt quasi so, ne?
1: Und irgendwann haben Sie dann auch mit anderen Musikern so eine Band aufgemacht, ne? Dann hat zum Beispiel Lou Reed einen alten Studienfreund getroffen, auf einmal auf der Straße, Sterling Morrison, auch von derselben Uni. Und ja, der spielte dann mit.
0: Der spielte Gitarre, genau.
1: Cale musste so eine Art Bass spielen und andere Instrumente natürlich auch, Piano und Viola. Und ja, dann brauchen sie noch einen Schlagzeuger. Sie hatten nämlich so einen absoluten Freak, einen Künstler als Schlagzeuger, der oft zu spät zu Auftritten kam, weil er sagte, ich spiele nicht, wenn die Leute mich erwarten. Ich spiele, wenn ich kommen will. Der kam eine halbe Stunde später. Oh, und wenn die Band zu Ende war, dann spielte der noch eine halbe Stunde länger, weil er ja zu spät gekommen war. Er meinte, das hat das Publikum dann verdient. Also ein schräger Vogel. Den wollten sie dann nicht in der Band halten. Und dann hatte ein Bekannter der Band, hatte eine Schwester. Da stellte man fest, die spielt Schlagzeug.
0: Genau, das ist Mo Tucker, viele kennen, also als Maureen heißt sie natürlich, die ist geringfügig jünger, also ich glaube 2 Jahre jünger als sie.
1: Ja.
0: Und die spielt in der Tat Schlagzeug, die spielt aber auf eine ganz eigene Weise, beispielsweise fast, man kann das dann auch hören, fast ohne Becken beispielsweise.
1: Ja, und sie steht beim Spielen, also sie spielt die Bassdrum, tritt dann da auf dieses Pedal, aber im Stehen. Und irgendwann ist mal ihr Schlagzeug umgefallen oder es war nicht da, da hat sie dann auf Blechdosen rumgetrommelt. Also eine sehr kreative Künstlerin, die also auch zu den anderen irgendwo passte.
0: Also die passte und die wirkte, die ist gar nicht recht groß, glaube ich. Und sie hatte eine, zumindest zu der damaligen Zeit, eine recht androgyne Ausstrahlung. Das heißt, ich weiß auch, dass viele sagten, ist das jetzt irgendwie
1: ein
0: Typ oder ist das eine Frau?
1: Am
0: oder?
1: Anfang dachte ich auch, ehrlich gesagt, ja, das ist eine Band. Wieso Mo Tucker ist das? Das ist doch ein Junge. Ne?
0: Eine Schlagzeugerin ist schon echt ungewöhnlich,
1: ja,
0: oder?
1: Ja, es war total ungewöhnlich. Damals gab es das gar nicht. Doch, bei den Liverbirds aus Liverpool.
0: Oder den Carpenters vielleicht. Was so.
1: Ja, genau.
0: Aber das war vielleicht
1: war ein bisschen später,
0: genau. Ja, bei den Liverbirds, das stimmt.
1: Ja.
0: Aber in der Tat, diese vier haben dann Musik gemacht, wenn ich das richtig sehe, oft auch an den Wochenenden geprobt und sind dann irgendwie auch aufgetreten. Aber es war in der Tat nichts, womit man rechnen konnte, dass das funktioniert als Lebensding, oder?
1: Nee, aber die Songs haben sie schon gespielt. Also, und den Namen haben sie sich erstmal gegeben. Das war ja auch nur eine Sache, wie nennen wir uns und so weiter, 1000 Ideen. Und dann hat irgendein Freund von Lou hat einen Roman in der Hand gehabt von Michael Lee, der hieß The Velvet Underground. Und da ging's um geheime Gebräuche in der SM-Szene in der Großstadt, was da so im Geheimen abläuft. Denn das war ja früher alles sehr unter dem Teppich, unter der Decke. Und das war in diesem Buch nun beschrieben. Wie gut das Buch ist, weiß ich nicht. Jedenfalls haben sie das gesehen, das Buch, und der Name passte natürlich irgendwie wunderbar. Ne? Also
0: genau, und dann kommt
1: der
0: Samtene dazu.
1: Der Untergrund.
0: Der Samtene Untergrund, genau. Wir können über die Songs sprechen oder wir können jetzt über die eigentlich entscheidenden Begegnungen sprechen. Ich glaube, das ist das Richtige jetzt, weil in dieses Café Bizarre stolperten, ich glaube, zuerst Freunde oder Wegbegleiter von Andy Warhol. Nicht er selbst, sondern irgendwie Leute, die zu seiner Entourage gehörten, glaube ich, ne?
1: Ja, und die haben ihm erzählt und dann ist er dahin und dann hat er die Band gesehen und dann war er irgendwie

0: von dieser ungewöhnlichen Zusammensetzung und auch dieser Schrägheit, dieser Ehrlichkeit da sehr, sehr beeindruckt und hat sie unter seine Fittiche genommen und sagte, ich manage euch.
1: Ja, aber er wollte offenbar ja auch eine Band haben, die bei seinen Vernissagen Musik macht. Also genau. Weil das eben eine Art Happening-Charakter hat. Es ist die Szene beschrieben, dass, ich glaube, der heißt Gerard Malanga oder so.
0: Ja, einer seiner Jared Malanga.
1: Malanga. Der hat dann, als sie aufgesehen hat, er dazu, als einziger, das ganze Lokal war leer, er hat dazu getanzt mit seiner Nilpferdpeitsche. Yeah. Und dann denkst du, okay, alles klar. Ja. Also es ist schon sehr schräg. Und das haben die dann auch gemacht. Also sie sind dann bei Ausstellungen aufgetreten.
0: Ja, und das ging alles rund um die Factory. Das war ja eine Art Studio, wo Ausstellungen stattfanden und wo Filme gedreht wurden, Fotos gemacht wurden. Das war ja ein Multimedia-Unternehmen in Anführungsstrichen von Andy Warhol, der ja auch diese seltsamen Kultfilme wurden dort produziert, auch mit Schauspielern, die früher auch bekannt waren, wie zum Beispiel eine deutsche Schauspielerin, Nico, die ja schon Filme gemacht hat mit Mastroianni in Europa schon Filme gemacht hat.
1: Genau, also das ist in der Tat genau das Interesse bei Warhol war ja auch, und deswegen ist der Name Factory eigentlich auch ziemlich cool, finde ich, zu sagen, wir produzieren hier. Und die haben auch, es gibt ja auch Filme mit Udo Kier beispielsweise und später andere. Genau. Viele. Er hatte ja diesen Fimmel sozusagen so Leute zu Superstars. Er nannte die immer Superstars, so wie Edie Sedgwick oder später Viva oder dann eben auch Nico, die passte da irgendwie gut rein. Ja. Auch eine ganz eigene Persönlichkeit, sollten wir gleich nochmal drauf eingehen. Ich wollte einmal sagen, es gibt die Szene, wo Andy Warhol, der damals noch nicht so ein berühmter Mann war, glaube ich, bei einer, ich glaube, Psychologentagung oder so, gab es einen Auftritt und er hat dazu Bilder an die Wand geworfen und diese Psychologen waren total verstört von dieser Musik und diesen Auftritt, weil die auch ganz viel mit Stroboskoplichtern gearbeitet haben. Und deswegen haben offenbar auch The Velvet Underground oft Sonnenbrillen auf, weil sie das irgendwie besser aushalten konnten.
0: Es war einfach absolut ungewöhnlich. Also es war ja das Jahr 66, 70, das war absolut Kunst. Also dass Kunst und Rock verbunden waren, das war schon eindrucksvoll und passte irgendwie auch in die New Yorker Szene. Das war nicht so blumig wie später in San Francisco oder sowas, ne? Aber es war einfach Avantgarde-Kunst verbunden mit Rockmusik und die Kombination war perfekt.

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1: Die Figur Nico ist ja eine eigene schillernde Persönlichkeit, also eine Deutsche, die eine Wurzel geht nach Köln. Ich glaube, sie ist aber eigentlich in Berlin groß geworden. In Dokumentation kann man sagen, sie sei Ungarin, was totaler Unfug ist. Die hat auch unheimlich viel Unsinn erzählt über sich übrigens. Ja. Also es ist ganz schwer. Also auf jeden Fall war sie schon als Jugendliche, als Teenager war sie ein Fotomodell für Hautcreme und für Klamotten.
2: Ja, ja. Eine wirklich unglaublich schöne Frau, die hohe Wangenknochen hatte, also unglaublich volle Lippen. Also es war eine wahre Schönheit, die aber auch von Filmregisseuren entdeckt wurde. Und auch, das hatte ja nun diesen gewissen Reiz, dieser deutsche Akzent. Das ist natürlich die Tradition von Brecht Weil, die da immer mitspielt.
1: Das sieht aus wie Marlene Dietrich oder so. Ne? So
2: Dietrich, genau.
1: Also das hatte was davon. Und sie hatte auf jeden Fall für Aufmerksamkeit gesorgt. Wir hatten das ja in der Folge über Jackson Brown auch schon mal.
2: Genau.
1: Sie hat auch die Männer sehr angezogen und auch mal, vor allem jüngere Männer, wenn ich es richtig sehe. Sie ist einfach ein paar Jahre älter. Sie ist, glaube ich, 1938 geboren.
2: Ja, sie war wirklich Männer wie die Fliegen. Also Lou Reed und sie hatten eine kurzzeitige Beziehung, aber dann wurde auch Reed sehr, sehr eifersüchtig, als sie dann die erste Platte in Hollywood, in L.A. teilweise aufnahm. Gab es einen Kontakt zu Jim Morrison von den Doors. Und da gab es eine ganz, ganz enge, große, leidenschaftliche Affäre und so weiter zwischen Nico und Jim Morrison, der nun auch kein einfacher Kandidat ist.
1: Und genauso gibt es ja Geschichten von Brian Jones und Leonard Cohen. Später wurde Blitze ein bisschen ab bei ihr, weil er zu alt war.
2: Leonard Cohen war auch, glaube ich, nicht erfolgreich, aber genau. Aber genau. Brian Jones war später dann auch ein Gefährte
1: von Nico. Und Jackson Brown, der dann eben ja auch später Teenager sozusagen auch Songs für sie geschrieben hat. Eine ganz eindrucksvolle Persönlichkeit, gar nicht einfach, und später spielt sie auch noch eine wichtige Rolle, weil, also diese erste Platte, über die wir ja jetzt gleich reden wollen, ist eben die Platte mit der Banane drauf vorne. Ja.

0: Wie kam Warhol denn auf die Idee, mit dieser Schrammeltruppe eine Platte aufnehmen zu wollen?
1: Ja, er war beeindruckt von der Musik. Insofern wollte er natürlich auch erfolgreich sein und besorgte ihnen einen Plattenvertrag und hat also das schon gemacht. Er steht da als Produzent. Ich glaube, er war im Studio nicht der Produzent, sondern Tom Wilson, der ja auch für Bob Dylan produziert hatte. Also das war schon ein renommierter Mann. Der ging mit der Band ins Studio, was natürlich nicht so einfach war. Die waren komplett unerfahren. Und das dauerte dann auch ein bisschen. Aber das Album wurde 66 noch fertiggestellt, das Cover gemacht. Und frag mich nicht, wieso Warhol auf die Banane kam, aber was für eine geniale Idee. Ich meine, noch heute, ach ja, das Bananencover, redet man darüber. Und insofern war das die typische Größe von Warhol.
2: Genau, ich glaube auch, dass das unheimlich auf die abstrahlte, weil also Lou Reed eben auch dann sich sehr eng mit ihm befreundete und auch sagte immer, wir waren einfach immer in der Factory, weil wir hatten eh keinen Platz, wo wir sonst hingehen konnten. Genau. Beim Café Bizarre sind sie zwischendurch auch übrigens immer wieder rausgeflogen, weil sie in den Laden immer leer gespielt hatten, da wollte keiner zuhören. Und in der Factory war das eben auch diese Umgebung, wo man diese Art von Experiment machen konnte. Ne?
1: Genau. Und aber das Album, das da entstand, ist nun voll einfach zeitloser Größen. Also was für Songs. Alles auf einem Album. Und es hört sich immer noch beeindruckend an. Also man hört sich das heute an, das klingt nicht historisch oder so.

0: Es ist nicht perfekt produziert, aber das muss bei der Musik von Velvet Underground auch nicht sein. Und ja, fantastisch.
1: Also ich finde es auch wirklich umwerfend immer noch. Es hat eine unglaubliche Lebendigkeit, eine nervöse Energie, irgendwie faszinierend, schillernd, dunkel, abgründig, ganz toll und eben auch in dieser Mischung, weil es singen ja dann verschiedene Menschen auch, also Lou Reed singt zum Beispiel und Nico singt eben auch.
0: Ja, ne? Genau. Und es fängt gleich an mit Sunday Morning, das ist, denkst du, oh, so ein leichtes Lied und dann kommen aber andere, I'm Waiting for the Man, eine reine Drogengeschichte, da wartest du auf deinen Dealer und ihr geht es immer schlechter und immer schlechter. Ich meine, das waren wirklich hier eigene Erfahrungen von Lou Reed, der sehr, sehr oft Heroin konsumiert hat und ich weiß nicht, wie stark seine Abhängigkeit war, aber diese Erfahrung, die kannte er. Aber dann andere Songs, wie die Nico sang, wie I'll Be Your Mirror mit schwerem deutschen Akzent, wunderbar.
1: Ja, das ist wunderbar. Ich wollte einmal zu sagen, I'm Waiting for the Man. Ich habe gelesen und ich kann das auch nachvollziehen, wenn man es hört, dass es sozusagen, es hat ja diesen nervösen, rhythmischen Ton, das ist das Rattern der U-Bahn.
0: Tackern der U-Bahn.
1: Er fährt an eine bestimmte Kreuzung, ja, um seinen Dealer, den Man, zu treffen, der immer zu spät kommt, ne?
0: Genau, Lexington im Norden irgendwo, Lexington, Dings.

0: tatsächlich gibt es genug Zeugen und so, da ist er auch öfters hingefahren. Das war also rein realistisch. Die wohnten auf der Lower East Side, sind dann da hochgefahren und ja, und die U-Bahn-Geräusche, das ist sehr, sehr wahr. Und dieses Hypnotische, dieses ist eine super Rocknummer, wenn du die hörst, auch in einem Club oder so. Und allein musikalisch ist das schon beeindruckend. Also, und dann diese absolut rausgekotzten Vocals. Also, es ist ja teilweise sehr hart und brutal.
1: Genau, und dann kommt eben zum Teil sehr, also lieblich wird vielleicht zu viel gesagt, aber auf jeden Fall Sunday Morning ist natürlich ein wärmerer Song.

Also am Anfang war die Band, hat das akzeptiert, dass Warhol Nico bei der Band dabei haben wollte. Aber es war ja auch nur für eine Platte. Insofern gab es sicherlich schon Strömungen, ey, wir können das doch eigentlich selbst und so weiter. Aber trotzdem diese Mischung zwischen Frauenstimme, Männerstimme und dieser elektrisch abgenommenen Bratsche, die ja ganz, ganz charakteristisch für die Musik ist, die von John Cale gespielt, der auch teilweise Songs mitgeschrieben hat. Und das ist schon klasse.

Das sind so große Songs, drei All Tomorrow's Parties, ganz düster. Dann Heroin, ich meine, das ist so hautnah beschrieben, dass man, auch wenn man nicht mit der Sache zu tun hat, genau empfinden kann, was in einem Süchtigen vorgeht. Das ist wirklich absolut lebendiger Journalismus beinahe. Also poetisch, aber auch so emotional nah beschrieben.

0: finde erstaunlich, wie, also Lou Reeds Stimme hat einen starken Charakter, aber wenn du überlegst, dass zum Beispiel ein Song wie Sunday Morning, ich habe erst gedacht, das singt Nico, aber es ist ja Lou, der das singt.
1: Das ist Lou.
0: Er macht, er macht seine Stimme ganz weich, sonst ist sie ja recht hart und fast krächzt er manchmal. Er hat ja gar nicht so einen großen Stimmumfang, aber das ist ein Song, der wirklich, wir hätten es auch zusammen singen können womöglich, also ja, hätte es gepasst irgendwie, ganz, ganz merkwürdig.
1: Ein Klassiker für Nico ist natürlich Femme Fatale.

0: Das passt natürlich auch auf alle Figuren wie sie, alle Figuren aus der Warhol Factory, ne? Also diese Aura des Geheimnisvollen, des ein bisschen anrüchigen, sexuell abseitigen, sind ja auch ganz viele Andeutungen für Sadomado-Praktiken in diesen Songs drin. Also all das wurde dem Namen Velvet Underground hier schon gerecht. Und einer der Höhepunkte ist wirklich dieser Song, der praktisch mit Sadomaso zu tun hat. Venus in Furs. Und da kommen wir natürlich zurück zu dem, wer hat das geschrieben, ne?
1: Ja, das ist natürlich der Großonkel von
0: Marian Faithfull,
1: genau.
0: Sadomaso.
1: Sacher Masoch.
0: Genau. Und daher der Erfinder,
1: also
0: der
1: Venus in Pelz,
0: der das Buch geschrieben hat, Venus in Furs, das nun Velvet Underground zu einem eigenen Song gemacht haben den Titel übernommen, auch die Geschichte praktisch nacherzählt in diesen spröden, kurzen Zeilen von Lou Reed. Also einer der größten Songs überhaupt. Und es gab mal eine große, in einer Fachzeitschrift, eine große Abstimmung von Musikern und Journalisten, welches das beste Velvet Underground Lied ist aller Zeiten. Das war Venus in Furs. Also natürlich viele Songs von dieser ersten Platte unter den ersten 10 oder 15. Aber das war der Gewinner.
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0: Genau, also man kann wirklich sagen, jeder Song hat seine eigene Wirkung und wirkt heute immer noch auch als Einzelstück, aber insgesamt ist diese Platte halt eine unglaubliche Wirkung und unglaubliche Wucht, was sich dann irgendwie auch später zeigt. Also berühmtes Zitat von Brian Eno will ich nochmal beisteuern, der gesagt hat, naja, viel verkauft hat die nicht, aber jeder, also 10.000 Leute haben vielleicht die Platte gekauft, aber jeder von denen hat eine Band gegründet. Ja. Also mag nicht in der Summe stimmen, aber Idee ist
1: großer
0: gut.
1: Einfluss. Und aber die Tatsache ist wirklich so, es war kein Erfolg. Es kam nur, kratzte an irgendwelche Albumcharts, ich weiß, in England vielleicht ein bisschen besser, aber es war einfach kein kommerzieller Erfolg. Und deswegen waren auch Velvet Underground immer ein bisschen unter Druck bei den Plattenfirmen, auch mit der Konsequenz, dass Lou Reed unzufrieden mit Andy Warhol war als Manager. Er sagte, der kümmert sich gar nicht drum und so weiter. Und er hat tatsächlich seinen Mentor entlassen. Im Jahr 67, die Platte war gerade raus, die ist ja erst 67 erschienen. Und irgendwann im Sommer hat dann Reed gesagt, nee, Schluss mit Warhol als Rockmanager. Es ist ja auch gar nicht sein Job eigentlich gewesen.
0: Nee, genau, es ist nicht sein Job gewesen und er hat in der Tat, auch das ist beschrieben in Dokumentationen, auch bei der Produktion, haben dann womöglich jemand mal gesagt, Andy Warhol, Herr Warhol, sollen wir das so machen bei der Produktion? Und er hat immer nur gesagt, oh yeah. Und das, also der hat ja keine Ahnung gehabt. So.
1: Ja, sie haben sich dann einen richtigen Musikmanager genommen, Steve Sesnick, der dann also auch ein bisschen kommerzieller gedacht hat, aber es ist auch so, die Platte bekam auch, das kann man heute kaum glauben, meist schlechte Kritiken von den Journalisten, die einfach auch noch nicht so richtig weit waren, die vielleicht bemängelten, ja, das klingt ja so ein bisschen schräg und schrammelig und so weiter. Und deswegen hat Lou Reed, der ja besonders launisch auch gerne war, hat dann also kein gutes Verhältnis zu Journalisten gehabt. Der hat immer gesagt, die Kritiker haben doch sowieso keine Ahnung. Und besonders verstärkte später das die Tatsache, dass die Journalisten dann auf einmal Velvet Underground in den Himmel hoben, als große Erleuchtung. Und das hat dann den Hass von Lou Reed auf die Journalisten noch größer gemacht. Sagte, also die sind ja überhaupt nicht mehr ernst zu nehmen. Und Nico hat mal gesagt, ja, Lou's Laune war immer abhängig von der Kombination von Pillen, die er nahm. Der wohl ständig zwischen irgendwelchen Pillen, Drogen und anderen Alkohol hin und her wogte und dadurch auch seine schlechte Laune, seine Wut auf irgendwas und sein Neid, Missgunst und andere Eigenschaften erhöhte praktisch, verstärkte.
0: Wir sehen schon, die Geschichte von Velvet Underground ist eine große Geschichte voller, ja, Geschichten, die man unbedingt erzählen muss dazu. Und das machen wir auch in einem zweiten Teil. Vielen Dank für jetzt, Peter.
1: Danke, Uke.

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1: Um 11 Uhr mit Beate Rüsapp. Irans Armee droht damit, US-Streitkräfte anzugreifen, wenn sie in die Straße von Hormus einfahren. Hintergrund ist, dass die USA ab heute Schiffen helfen wollen, durch die Meerenge zu fahren. Aus der NDR-Nachrichtenredaktion Katharina Ratzmann.
2: Die iranische Armee sagt jetzt, dass sie jede ausländische Streitkraft angreifen will, die sich der Meerenge nähert oder in sie einfährt, und besonders das US-Militär. Präsident Trump hatte auf seiner Online-Plattform geschrieben, die USA würden Schiffe aus der Straße von Hormus ab heute sicher herausgeleiten. Was er damit genau meint, hat er offen gelassen. US-Reporter berichten, dass die USA die Schiffe nicht direkt begleiten sollen, sondern dass sie Minen orten wollen und die Frachter informieren, wo sie sicher langfahren können. Und dass die US-Marine in der Nähe sein solle, falls der Iran angreift. Seit Beginn des Irankrieges stecken hunderte Tanker, Containerschiffe und Frachter in der Region fest. Der Ölpreis ist dadurch stark gestiegen.
1: Bundesaußenminister Wadefuhl reist heute nach Griechenland. Laut dem Auswärtigen Amt will die Bundesregierung vor allem die Zusammenarbeit in den Bereichen Wirtschaft und Sicherheit weiter ausbauen. Aus Berlin, Ruth Kirchner.
3: Griechenland ist ein strategischer Anker im Südosten Europas, sagt Außenminister Johann Wadefuhl kurz vor seiner Abreise. Seinen Besuch in Athen bezeichnet der CDU-Politiker als klares Signal, dass Deutschland und Griechenland enger zusammenrücken. Wadefuhl führt in Athen Gespräche mit seinem Amtskollegen Gera Petritis und trifft den griechischen Regierungschef Mitsotakis. Dabei dürfte es auch um die Krise am Persischen Golf gehen. Griechenland ist von der Blockade der Straße von Hormus auf besondere Weise betroffen. Eine freie Seeschifffahrt ist für die griechische Wirtschaft besonders wichtig. Die Regierung in Athen lehnt Mautgebühren vehement ab. Auch Wadefuhl drängt auf eine sofortige Freigabe der Straße von Hormus. Zuletzt am Wochenende bei einem Telefonat mit seinem iranischen Amtskollegen.
1: Großbritannien will sich an dem 90 Milliarden Euro schweren Kredit der Europäischen Union für die Ukraine beteiligen. Nach Regierungsangaben plant Premier Starmer Gespräche darüber beim Treffen der Europäischen Politischen Gemeinschaft heute in Armenien. Die Ankündigung wird als Zeichen für eine engere Zusammenarbeit zwischen London und Brüssel in Fragen der Verteidigung gewertet, angesichts der Aufforderungen der US-Regierung zu mehr Eigenverantwortung. In Armenien sind Vertreter aus fast 50 Ländern zusammengekommen. Auch der ukrainische Präsident Selenskyj hat seine Teilnahme angekündigt. Bundeskanzler Merz hingegen hat abgesagt. In Düsseldorf beginnt heute der Prozess gegen einen Mann, der gezielt zu Anschlägen auf bekannte Politiker aufgerufen haben soll. Die Bundesanwaltschaft wirft ihm unter anderem Terrorismusfinanzierung und Anleitung zur Begehung einer schweren staatsgefährdenden Gewalttat vor. Aus der NDR-Nachrichtenredaktion Jonas Valentin Weber.
4: Laut Anklage hatte der 49-Jährige im sogenannten Darknet eine eigene Online-Plattform betrieben, auf der anonym zu den Attentaten aufgerufen wurde. Die Rede ist von regelrechten Todeslisten. Laut einem früheren Spiegelbericht wurden dort mehr als 20 Personen namentlich genannt. Auch soll der Mann auf der Plattform dafür geworben haben, über Kryptowährungen Geld zu spenden, für eine Art Kopfgeld, das dann ausgezahlt werden sollte. Die Ermittler rechnen den Deutschpolen der Reichsbürgerszene zu. Er wurde im vergangenen November in Dortmund gefasst und sitzt seitdem in U-Haft.
1: Berufspendler im Norden müssen sich in den kommenden Wochen auf Probleme einstellen. Die Bahnstrecke Hamburg-Hannover ist seit dem 1. Mai bis voraussichtlich 10. Juli wegen Sanierungsarbeiten für den Nahverkehr teils gesperrt. Wer auf der Strecke Uelzen-Hannover unterwegs ist, muss nach Angaben des Eisenbahnunternehmens Metronom auf den Ersatzverkehr mit Bussen ausweichen. Alternativ kann man die Fernzüge nutzen, die über Umleitungen weiter zwischen Hamburg und Hannover unterwegs sind. Im Gerichtsprozess um ein eingesperrtes Mädchen in Siegen in Nordrhein-Westfalen soll heute das Urteil fallen. Angeklagt sind die Mutter und die Großeltern des Mädchens. Die Mutter soll ihre Tochter mehr als 7 Jahre lang versteckt und komplett isoliert haben. Die Polizei hat das Mädchen aus dem Haus der Großeltern befreit, als es 8 Jahre alt war. Das waren die Nachrichten. Das Wetter in Norddeutschland. Viele Wolken und etwas Sonne. Gebietsweise gibt es aber auch Schauer und vereinzelt Gewitter. Maximal 12 Grad auf Sylt und bis 23 Grad in Braunschweig. Morgen viele Wolken, häufig Regen, vereinzelt Schauer, 12 bis 18 Grad. Am Mittwoch im Süden Regen, im Norden trockener und mehr Sonne bei 9 bis 14 Grad. Und am Donnerstag heiter bis wolkig, vereinzelt Schauer, 12 bis 18 Grad. Es wird jetzt 11.05 Uhr.
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0: Hier bekommt ihr jeden Abend ganz frische Musik von großen Stars und von Musikerinnen und Musikern, die das Zeug dazu haben, ganz groß rauszukommen. Ich bin Moritz Kasserlet, wünsche euch einen schönen Abend und habe einen sehr spannenden Gast heute. Die hat nämlich gerade ihr 4. Studioalbum rausgebracht. Eine wirklich gute Platte, muss ich sagen. Und die hören wir uns jetzt gemeinsam an. Bei mir ist Luisa aus Hamburg. Hey.
2: Hi.
0: Schön, dass du da bist und deine ganz neue Musik mitgebracht hast. Auf was dürfen wir uns denn jetzt freuen in der nächsten Stunde?
2: Ja, ich habe mein neues Album Call Me The Witch mitgebracht. Das ist vor 2 Wochen rausgekommen und habe ich selbst produziert. Und es ist ein Konzeptalbum über das Thema weibliche Wut und das magische Finden in einer entzauberten Welt.
0: Ja, klingt spannend und die Entstehungsgeschichte ist auch spannend. Die wollen wir natürlich hören in dieser Stunde, aber vor allem wollen wir erstmal reinhören. Wir starten mit My Love Is Easy, ist ein guter Opener, finde ich.
2: Danke.
0: Und dieses Album ist wirklich gut. Hören wir gleich rein.

0: Das ist der Titelsong von ihrem neuen Album. Luisa mit Call Me The Witch, so heißt ihre neue Platte, die gerade rausgekommen ist. Und Luisa ist live im NDR 2 Soundtrack Neue Musik. Hallo nochmal.
1: Hi.
0: Ich höre so ein bisschen 80er raus, kann das sein?
1: Oh ja. Ich bin ein ganz großer Fan von 80s Ästhetik in Bild, aber auch im Ton. Und ich habe mich da ein bisschen bedient an der 80s-Kiste, auf jeden Fall.
0: Ich glaube, das wird auch immer funktionieren, oder? 80er
1: ist so... Das ist so ein ikonisches Zeitalter für Musik. Und ich liebe das, wie zeitlos es ist. Obwohl es so, ja, dann doch so gebrandet ist auf die 80er. Mhm. Aber es ist einfach eine Dekade, die so viel tolle Musik hervorgebracht hat. Und ich liebe die Sounds. Und deswegen habe ich das so ein bisschen da in die Richtung produziert.
0: Genau. Hört man. Und es ist wirklich ein spannendes Album. Call Me The Witch heißt es. Nenn mich die Hexe. Ich habe eben schon gesagt, die Entstehungsgeschichte ist sehr spannend. Warum ist das Album so geworden, wie es ist?
1: Ja, das Album ist so geworden, weil ich habe vor ein paar Jahren so ein interessantes Business-Meeting mit Herren doppelten Alters gehabt aus der Musikindustrie, die mir gesagt haben, ja, hab ihnen so die Songs gezeigt, mir meinten, sei es alles ganz schön und gut, aber wir glauben nicht so an dich als Musikproduzentin, dass du wirklich da so mit erfolgreich sein wirst und du brauchst den tollen männlichen Pop-Hit-Produzenten aus dem Ausland, um wirklich den nächsten Schritt zu gehen. Und ich fand das irgendwie so absurd und so übergriffig, weil alle reden immer über Gleichberechtigung. Mhm. Aber ich wollte irgendwie meine Vision nicht an den Nagel hängen und war dann aber so, dass ich dachte, okay, ich kann ja meine Wut über diese ganzen Verhältnisse nehmen und in was Schönes gießen, in Musik gießen. Und habe dann die Platte auch wirklich, genauso wie ich sie mir vorgestellt habe, selbst produziert. Ich hatte nicht wirklich ein Budget. Ich habe mich in Hamburg Winterhude in der Garage verbarrikadiert und habe wie eine bekloppte Witch meine Spuren aufgenommen und mich immer mehr in Audio Engineering und den ganzen technischen Sachen reingenerdet, um halt wirklich komplett unabhängig zu sein und in Zukunft nicht mehr so angewiesen zu sein, weil letztendlich braucht man sonst immer ein Budget von einem Label und reicht das dann eigentlich weiter an den meisten männlichen Produzenten. Und das ist so was Strukturelles in der Musikindustrie, was ich für mein eigenes Leben einfach irgendwie durchbrechen wollte, und dann habe ich es selbst gemacht.
0: Da reden wir auch noch drüber, wie du das selbst gemacht hast. Das ist auch, finde ich, auch total spannend, wie man sich das aneignet, dass man sagt, ich produziere ein Album selbst und ja auch noch, also es ist ja so gut geworden auch.
1: Danke.
0: Es wäre auch gleichzeitig überraschend, wenn es in der Musikbranche nicht anders wäre als in der normalen Gesellschaft, dass es eben mit der Gleichberechtigung immer noch ein Problem ist. Gibt es andere Felder im Musikbereich, an denen du das auch festmachen kannst?
1: Ja, also Musikproduktion tatsächlich ist wirklich relativ krass, weil es gibt, glaube ich, nur 2% Produzentinnen, gerade auch so für Musik, die dann im Radio gespielt wird. Insofern echt danke, dass ihr mich einladet und mich supportet. Auch ansonsten natürlich ganz viele die Headline-Shows auf großen Festivals sind meistens einfach Bands mit mit Männern und ganz viele Strukturen, wo die eben die Schlüsselrollen sind dann männlich besetzt. Und ja, so als Witch vom Dienst will man das natürlich ändern.
0: Ja, dein Album ist ein Beitrag dazu. Wir hören nochmal rein, also den Entschluss, das selbst zu produzieren, das werden wir gleich nochmal vertiefen. Finde ich, wie gesagt, sehr, sehr spannend. Hören erstmal noch ein paar Songs von der neuen Platte. Hier ist Luisa mit Stay the Night.

0: Live im NDR2 Soundcheck ist Luisa aus Hamburg mit ihrem neuen Album, ihr viertes schon. Und daraus haben wir gehört, My Mind is a Time Machine. Und die Frau kann wirklich alles großartig singen mit einer sehr wiedererkennbaren Stimme. Sie komponiert und sie hat das Album selbst produziert und zwar richtig gut. Das haben mir viele nicht zugetraut, hat sie uns eben erzählt. Und das wollen ja auch bestimmt viele Künstler und Künstler selber machen, aber das muss man auch können. Wie hast du das gelernt?
1: Ja, ich habe es erstmal überhaupt auch nicht so gekonnt, wie ich das wollte. Also bis ich den Sound erreicht habe, den ich wirklich mir vorgestellt habe, hat es auch wirklich gedauert. Und ich habe mich sehr viel so reingelesen in Tutorials. Das große, weite Internet hat natürlich viele Infos zur Musikproduktion. Und die habe ich mir so rausgefiltert und mich immer weiter so reingewurschtelt. Und dann habe ich bin ja wirklich viel gescheitert, ne? Also ich habe dann auch oft Drums aufgenommen mit vielen Mikros und es klang dann irgendwie wie Grütze und dann habe ich es nochmal gemacht und irgendwann klang es dann einfach besser. Also man muss da auch ganz doll einfach so ein dickes Fell haben und auch bereit sein, ja, auch viel wegzuschmeißen und neu zu machen. Und ich glaube, ich habe auch immer so einen ganz speziellen Sound im Kopf gehabt, wie ich das haben möchte und dann erst aufgehört, als ich angekommen war.
0: Mhm. Ja. Und wie können wir uns das vorstellen? Also normalerweise stelle ich mir eine Tonaufnahme im Studio von Musikerinnen und Musikern so, die Sängerinnen sind im Studio und auf der anderen Seite an der dicken Scheibe sitzt jemand an den großen Reglern.
1: Ja.
0: Das warst ja jetzt du auch im Personalunion. Wie funktioniert das denn
1: dann? Ja, genau. Ja, es ist alles entstanden in diesem kleinen Garagenstudio in Hamburg-Winterhude. Und das Tolle ist ja, dass man eigentlich gar nicht mehr ein krasses Studio-Equipment braucht. Mittlerweile kann man ja so viel einfach wirklich im Laptop machen und statt mit großen Outboard-Gear, mit großen Equipment, was man kaufen muss, kann man das auch wirklich im Kleinen auch sozusagen emulieren. Und deswegen, ich habe mich dann einfach wirklich fürs Mikrofon gestellt und diese ganzen vielen Spuren auch aufgenommen. Zum Beispiel beim Gesang, die ganzen Chöre, habe ich dann 50 Mal mich selber aufgenommen und habe dann aber auch versucht, den Aufnahmetag zu trennen von dem Editiertag. Also am nächsten Tag habe ich dann erst geschaut, okay, wie hat denn die Sängerin performt gestern, also ich selber, und habe mich dann hingesetzt und bin mit der Heckenschere durch und alles weggeschmissen, was irgendwie nicht so gut war. Und ich glaube, das Gesang aufnehmen alleine, das war eigentlich am schwierigsten, weil man da so nah dran ist. Ansonsten habe ich aber es total genossen, meine Musiker, also Drums und Bass kam von meinen tollen Bandmusikern. Die habe ich dann wirklich, das habe ich sehr genossen, sie aufzunehmen und dann quasi auch Anweisungen geben zu können. Da ist man dann wirklich nur Produzentin und nicht auch Performerin.
0: Ja. Bin sehr gespannt. Du wirst uns gleich bildlich nochmal mitnehmen in diese Garage, von der du es häufig erzählt hast, wie das so aussieht, wie wir uns das vorstellen können. Und auch dieser Song ist genau da entstanden. Luisa mit Trust von ihrem neuen Album, neu bei NDR 2.

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0: Jeden Abend um diese Zeit haben wir ganz neue Musik für euch. Und manchmal mögt ihr Songs so sehr, dass sie es bei uns ins Hauptprogramm tagsüber schaffen. Und Luisa hat es geschafft. Sie ist mit ihrem neuen Album live bei mir im Studio. Hallo Luisa. Ah, warte mal, der Mikrohebel ist hier. So, jetzt nochmal hallo.
2: Hi.
0: Summer in the Woods heißt die neue Nummer, die wir jetzt gleich hören. Der läuft auch sonst so bei uns. Hattest du schon mal die Situation, dass du im Auto saßt und überrascht wurdest, hoppla, das ist mein Lied?
2: Leider noch nicht, aber ich habe von ganz vielen Freundinnen und Freunden das Feedback bekommen. Ich so, du läufst gerade im Radio und das ist schon irre.
0: Ja. Wie ist das jetzt für dich? Weil du hörst jetzt ja auch, wir hören jetzt ja jeden Song von deinem neuen Album, das nochmal so in diesem Setting hier zu hören.
2: Das ist echt unglaublich. Wie gesagt, das Album ist in einer kleinen Garage hier entstanden und dann quasi hier wirklich im Radio zu sitzen und dass ihr die Songs spielt für so viele Menschen ist ziemlich crazy für mich auf jeden Fall.
0: Ja, und zwar alle Songs vom neuen Album. Hier ist Luisa mit Summer in the Woods. Ich bin Moritz Kasserlein, wünsche euch einen schönen Abend und viel Spaß.

0: Die Musikerin Luisa aus Hamburg hat ihr neues Album mitgebracht in den NDR2 Soundtrack Neue Musik. Und es gab viele große Dinge, die schon in Garagen entstanden und entworfen worden sind. Unter anderem eben dieses neue Album, das gerade rausgekommen ist. Wir haben das Thema heute Abend schon ein paar Mal so angerissen, aber jetzt nehmen wir uns doch mal mit in diese oft zitierte Garage. Wie sieht's da aus? Wie oft warst du im Baumarkt, um irgendwelche Platten zu kaufen oder so?
1: Ja, ich glaube, es ist höchstens 20 Quadratmeter der Raum. Mhm. Oder 23 allerhöchstens. Und da ist mein kleines Studio-Desk. So, ich habe da meine Boxen und meinen kleinen Schreibtischstuhl und dann sind da so ein paar Interfaces und Equalizer und Kompressoren, dieses ganze nerdige Musikequipment. Mhm. Und dann natürlich ganz viele meiner Gitarren. Ich bin ja auch Gitarristin und habe da meine ganzen verrückten alten Gitarren. Und dann haben wir aber auch in dem Studio natürlich ein Schlagzeug und Bass, weil ich ja mit meinen beiden tollen Bandmusikern auch die Platte da aufgenommen habe und die rollen dann immer mit ihren Instrumenten so rein. So.
0: Max ist auch hier. Max, du kannst mal laut Hallo rufen.
2: Hallo!
0: Max ist auch da. Gitarrist und Bassist. Und viel Holz verarbeitet, das habe ich auch so rausgehört.
1: Ja, genau. Es ist so mit Holz verkleidet so, und es hat auch ein, was sehr, sehr toll ist, es hat Tageslicht, weil ich hatte schon wirklich viele Studioräume oder ja eher so noch damals eher so Proberäume, und wenn man dann kein Tageslicht hat und den ganzen Tag werkelt, dann ist man irgendwann auch echt durch und das ist schon ziemlich Luxus und da bin ich da so Tag ein, Tag aus die letzten Jahre immer hingepilgert, um meine Musik fertig zu produzieren.
0: Ja, wie bist du eigentlich zur Musik gekommen? Also wann hattest du wie den Impuls zu sagen, ich möchte unbedingt Musik machen und damit auch Geld verdienen?
1: Also es hat schon ganz früh angefangen, dass ich selbst Songs geschrieben habe. Ich glaube, ich war so 16, 17. Dann habe ich, erst habe ich in so einer ominösen Punkband, Schulband gesungen nur und rockige Cover gesungen. Und dann habe ich angefangen mit 16, 17 so eigene Songs zu schreiben. Eigentlich war das so ein bisschen Songwriter-Folk-Music. Und dann nach dem Abitur bin ich dann, ich komme ursprünglich aus der Nähe von Marburg in Hessen, bin ich dann nach Hamburg und da hatte ich so ein bisschen die Verbindung zu der hiesigen Musikszene und habe dann irgendwie angefangen, einfach wirklich so ein bisschen freie Schnauze kleine Shows zu spielen und habe studiert, ich habe Romanistik studiert, also italienische und französische Literaturwissenschaft, was jetzt auch ein bisschen random ist, wenn man eine Musikerin eigentlich ist, aber es hat mich auch sehr inspiriert, so, also mich hat dann irgendwie auch so verschiedene Einflüsse eigentlich immer wieder zur Musik getrieben, dass ich gemerkt habe, okay, egal wo ich hingehe oder wo ich abbiege, irgendwie komme ich immer zur Musik zurück und alles, was ich erlebe, inspiriert mich für Musik machen. Und es hat sich dann wirklich eher so entwickelt. Also ich habe es gar nicht so bewusst entschieden, okay, ich will jetzt da meinen Lebensunterhalt mit bestreiten. Es ist einfach so, dass ich nicht ohne Musik kann und dass ich am liebsten den ganzen Tag Musik mache und auch gerne auf Tour bin, und solange ich das machen kann, mache ich das einfach.
0: Ja, ihr seid auf Tour, reden wir gleich noch kurz drüber. Yes. Jetzt hören wir erstmal nochmal zwei Songs, die letzten beiden von deinem Album, das ein bisschen ruhiger zu Ende geht, aber es passt irgendwie auch komplett in dieses Konzept, was du ja erwähnt hast. Ne? Also das neue Album ist draußen und zwei ruhige Songs am Ende. Hier ist Luisa mit Pace bei NDR 2. Im Soundtrack Neue Musik.

0: So schön geht's zu Ende. Das neue Album von Luisa. Alle neuen Songs haben wir gehört hier im NDR 2 Soundtrack Neue Musik. Sie ist bei uns. Luisa, wir haben ein paar Nachrichten bekommen über die NDR 2 App. Unter anderem hier von Totti, der schreibt, mega, Luisa bei NDR 2, seit der Vorband bei Simply Red ein Fan. Das haben wir noch gar nicht erwähnt, du warst Vorband bei Simply Red.
1: Also ja, genau.
0: Du hast eine ganz große Bühne schon kennengelernt.
1: Ja, irre. Wir waren auf Tour mit denen, haben die ganzen Arenas des Landes, Arenas des Landes gespielt. Und das war irre. Also wirklich ganz, ganz große Ehre vor Simply Red. Bin selber großer Fan.
0: Ja,
1: es war toll.
0: Ja, und Tina aus Langenhagen hat auch geschrieben, ich höre gerade mit Spannung die neue Musik. Großartig und toll, dass du nicht aufgegeben hast. Ich mache selbst auch Musik. Und deine Musik und deine Lieder sind einfach ehrlich. Viel, viel Erfolg.
1: Wow, vielen schön Dank. Hören, ne? Das ist richtig schön. Ja, danke.
0: Schön, dass du bei uns bist. Ich habe noch drei wichtige Hinweise. Erstens, ihr könnt sie live sehen. Luisa ist übermorgen bei uns im NDR 2 Pop-Up-Studio in Hamburg-Wilhelmsburg. 14.45 Uhr, dein großer Auftritt.
1: Das wird
0: zwischen
1: toll.
0: Zwischen Muriel und Jupiter Jones, also zwei, die es schon gepackt haben.
1: Yes.
0: Ihr seid auch auf Tour am 10. Mai in Hamburg. Und, meine Damen und Herren, Luisa hat morgen Geburtstag und wird alles geben, um morgen zum ersten Mal sich selbst im Radio zu hören. Sie hört den ganzen Tag NDR 2, weil irgendwann wird der Song laufen. Summer on the Woods.
1: Ja, ich warte da, ich lauere da drauf. Ja.
0: Und wie ist es so, morgen oder übermorgen dann im Pop-Up-Studio auf die anderen zu treffen? Also zwei, die es wirklich in Deutschland schon geschafft haben.
1: Oh, cool. Ja. Ich freue mich da mega drauf. Ich glaube, das wird, also ist richtig cool, dass man sich dann auch so ein bisschen da in so einer kleinen, coolen Location dann abklatscht und dann sie auch so live erleben kann. Ich bin sehr, sehr gespannt.
0: Ja, wir auch. Wir freuen uns drauf. Hier ist jetzt Jupiter Jones im NDR 2 Soundcheck Neue Musik, weil die haben auch neue Mucke, Älter als die Steine. Und ich sage nochmal herzlichen Dank an Luisa. Toll, dass du da warst. Hab ganz viel Erfolg mit dem Album und morgen schönen Geburtstag.
1: Danke, vielen Dank für die Einladung.
0: Ja, sehr gerne. Schönen Abend.

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2: Um 12 Uhr mit Benjamin Kirsch. Der Iran hat die USA vor dem angekündigten Einsatz in der Straße von Hormuz gewarnt. Die USA hatten zuvor mitgeteilt, festsitzenden Schiffen die Durchfahrt, die vom Iran blockierte wichtige Handelsroute zu ermöglichen. Das Oberkommando des iranischen Militärs drohte damit, US-Kriegsschiffe anzugreifen, sollten sie in die Meerenge einfahren. Aus Istanbul Uwe Lüb.
3: Iran kontrolliere die Straße von Hormuz. Jede Durchfahrt eines Schiffes müsse mit den iranischen Streitkräften abgestimmt werden. Das US-Zentralkommando in der Region CENTCOM will für die Operation 15.000 Soldaten, 100 Flugzeuge und etliche Kriegsschiffe bereithalten. Weil nicht klar sei, ob und wie viele Seeminen in der Region ausgebracht sind, sollten die Schiffe nahe der omanischen Küste entlangfahren. Das US-Militär will währenddessen Funkkontakt zu den Schiffen halten. Die Verhandlungen zwischen den USA und Iran über ein Ende des Krieges gehen weiter. Die USA haben nach iranischen Angaben eine Antwort auf den jüngsten 14-Punkte-Plan Irans über Pakistan weitergeleitet. Iran prüfe die Antwort nun.
2: Trotz der Einführung des Tankrabatts durch die Bundesregierung zum 1. Mai sind die Spritpreise über das Wochenende erneut gestiegen. Ein Liter Super E10 kostete im bundesweiten Tagesdurchschnitt des Sonntags 2,8 Cent mehr als am Freitag, wie aus Daten des ADAC hervorgeht. Diesel verteuerte sich binnen zwei Tagen um 2,5 Cent pro Liter. Der ADAC kritisierte, dass die Energiesteuersenkung von knapp 17 Cent noch immer nicht vollständig an die Verbraucher weitergegeben werde und dass die Mineralölkonzerne erneut Preise angehoben hätten, ohne dass dies durch einen steigenden Rohölpreis gerechtfertigt sei. Daher forderte der Verkehrsclub, die Preise so weit zu senken, dass sie um mehr als 16,7 Cent unter denen vor Einführung des Tankrabatts liegen. NATO-Generalsekretär Rutte hat sich mit Blick auf den angekündigten Abzug von US-Truppen aus Deutschland um Vermittlung bemüht. Es habe auf US-Seite eine gewisse Enttäuschung über das Verhalten der Europäer im Iran-Krieg gegeben, sagte Rutte vor dem Treffen der Europäischen Politischen Gemeinschaft EPG in Armenien. Die Europäer hätten die Botschaft von Präsident Trump aber gehört, betonte er. Die EU-Außenbeauftragte Kallas sagte, die Ankündigung Trumps zeige, dass der europäische Pfeiler in der NATO gestärkt werden müsse. Trump hatte angekündigt, mehr als 5.000 Soldaten aus Deutschland abzuziehen. Bislang sind bundesweit etwa 39.000 US-Soldaten stationiert. Berufspendler im Norden müssen sich in den kommenden Wochen auf Probleme einstellen. Die Bahnstrecke Hamburg-Hannover ist seit dem 1. Mai bis voraussichtlich 10. Juli wegen Sanierungsarbeiten für den Nahverkehr teils gesperrt. Wer auf der Strecke Uelzen-Hannover unterwegs ist, muss nach Angaben des Eisenbahnunternehmens Metronom auf den Ersatzverkehr mit Bussen ausweichen. Alternativ kann man die Fernzüge nutzen, die über Umleitungen weiter zwischen Hamburg und Hannover unterwegs sind. Die Weltgesundheitsorganisation meldet den Ausbruch einer Atemwegsinfektion auf einem Kreuzfahrtschiff im Atlantischen Ozean. Drei Passagiere sind mutmaßlich nach der Infektion mit dem Hantavirus gestorben. Aus Genf Marie-Christine Werner.
4: Drei weitere Personen seien infiziert. Eine von ihnen werde in Südafrika intensivmedizinisch betreut. Zwei befänden sich noch auf dem Schiff. Das teilte die WHO in Genf auf ihrer Plattform X mit. Unter den Opfern ist nach Agenturberichten ein niederländisches Ehepaar. Das Hantavirus kann beim Kontakt mit Ausscheidungen von Nagetieren auf den Menschen übertragen werden und zu schweren Krankheitsverläufen führen. In seltenen Fällen wird der Erreger auch von Mensch zu Mensch übertragen, so die WHO. Das Kreuzfahrtschiff MV Hondius eines niederländischen Betreibers war von Ushuaia in Argentinien nach Kapverde unterwegs und befindet sich zurzeit im Hafen von Kapverde. Die WHO arbeite mit den Betreibern des Schiffs sowie den betroffenen Mitgliedstaaten zusammen und koordiniere die medizinische Unterstützung für die restlichen Passagiere sowie die Crew.
2: Das waren die Nachrichten. Das Wetter in Norddeutschland. Teils trocken, teils Schauer und kaum Gewitter. 12 Grad auf den Nordseeinseln bis 23 Grad in Göttingen. Morgen viel Regen, vereinzelt Gewitter, an den Küsten meist trocken. Höchstwerte 12 bis 18 Grad. Am Mittwoch im Norden trocken, im Süden Regen. 9 bis 14 Grad und am Donnerstag gebietsweise Regen bei 11 bis 16 Grad. Es ist jetzt 12.05 Uhr.
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0: Eine Stunde haben wir noch. Ganz viel frische Mucke von neuen Künstlern, aber auch von solchen, die wir schon richtig kennen, aber eben die neue Musik noch nicht. Und One Republic ist ein ganz gutes Beispiel. Die haben auch was Neues gebracht. Hören wir jetzt Need Your Love. Ich bin Moritz Kasserlet, wünsche euch einen schönen Abend.

So blaue Augen, habt ihr erkannt, oder? Witziges Projekt, Crooked Gang mit Philbo Riva und ja, Ellie Neumann hat man auch rausgehört, ne, mit dem Refrain. Deine blauen Augen, aber es heißt auf Italienisch eben Occhi Blu und es ist ein Projekt der Gurke Gang und die wiederum gehört zu Francesco Wilking. Der kommt aus Baden-Württemberg, aus Lörrach und der hat eine Band gegründet, um mit anderen Musikern Songs eins zu eins fast aus dem Deutschen ins Italienische zu übersetzen. Er selbst hat eine italienische Mutter, kann die Sprache also und ich finde das wirklich witzig und richtig gut. Die Gurke Gang mit Occhi Blu Music. Im NDR 2 Soundcheck neue Musik und Ennio... Und auch was Neues. Am Ende dieses Lieds hört ihr jetzt hier bei uns.

Youngblood, habe ich gedacht, als ich diese Nummer zum ersten Mal gehört habe, ist das neue Musik von der Oasis. Ich finde, Youngblood aus Great Britain klingt ein bisschen wie Noel Gallagher und Musik von Oasis oder eben von Robbie Williams aus den 90ern. Vielleicht liegt es am Geburtsjahr. 97 war der Britpop ja so auf seinem Höhepunkt. Vielleicht hat er sich davon inspirieren lassen. Youngblood auf jeden Fall mit Suburban Requiem bei NDR2. Im Soundcheck neue Musik. Jeden Abend bekommt ihr bei uns beste neue Mucke von Künstlern, die ihr noch nicht kennt und von welchen, die ihr schon kennt und die was Neues am Start haben. Und dazu gehört Olivia Rodrigo. Hier ist sie mit ihrer neuen Single Drop Dead.

0: Mama's Gun bei NDR 2 im Soundcheck Neue Musik.
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0: Und zwar noch eine halbe Stunde mit Moritz Kasserlet und jetzt mit Musik aus Kanada von Alex Samson. Misery heißt die Nummer. Der Mann ist noch jung, 22, hat mal bei America's Got Talent, das ist so das Pendant zu Deutschland, zu Superstar, immerhin das Halbfinale erreicht. Also stimmlich hat er was drauf und die neue Nummer klingt auch richtig gut. Hier ist sie, Misery, und ich wünsche euch einen schönen Abend.

0: Es gibt sie seit 30 Jahren und sie sind sich zum Glück immer treu geblieben. Die Sporties haben was Neues. Die Sportfreunde Stiller, keine Blumen ohne Regen, heißt ihre neue Single. Und die hören wir jetzt im NDR2 Soundcheck Neue Musik.
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Bekannt aus The Voice Kids, Victoria West, Bänder 2 im Soundtrack Neue Musik. Und diese Klänge kennt ihr vielleicht schon. Die gehören zu Fury and the Slaughterhouse. In diesem Jahr wird die Band aus Hannover 40 Jahre alt. In 5 Wochen erscheint das neue Album und daraus hören wir schon 9 Lives. Geht richtig ab bei NDR 2.

klingt ein bisschen so, als würde jetzt jemand meinen Computer hier neu programmieren. Muss aber so. Robin mit Into the Sun gibt's jetzt hier nochmal im NDR 2 Soundtrack Neue Musik. Der ist jetzt gleich vorbei. Ich bin Moritz Kasserlet, wünsche euch einen schönen Abend. Und jetzt viel Spaß mit Michael Rolfsteck und NDR 2 Pop, die Abendshow. Macht's gut, bis bald.

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1: Um 13 Uhr mit Benjamin Kirsch. Der Iran hat die USA vor dem angekündigten Einsatz in der Straße von Hormus gewarnt. Die USA hatten zuvor mitgeteilt, festsitzenden Schiffen die Durchfahrt durch die vom Iran blockierte wichtige Handelsroute zu ermöglichen. Das Oberkommando des iranischen Militärs drohte damit, US-Kriegsschiffe anzugreifen, sollten sie in die Meerenge einfahren. Aus Istanbul Uwe Lüb.
2: Iran kontrolliere die Straße von Hormus. Jede Durchfahrt eines Schiffes müsse mit den iranischen Streitkräften abgestimmt werden. Das US-Zentralkommando in der Region CENTCOM will für die Operation 15.000 Soldaten, 100 Flugzeuge und etliche Kriegsschiffe bereithalten. Weil nicht klar sei, ob und wie viele Seeminen in der Region ausgebracht sind, sollten die Schiffe nahe der omanischen Küste entlangfahren. Das US-Militär will währenddessen Funkkontakt zu den Schiffen halten. Die Verhandlungen zwischen den USA und Iran über ein Ende des Krieges gehen weiter. Die USA haben nach iranischen Angaben eine Antwort auf den jüngsten 14-Punkte-Plan Irans über Pakistan weitergeleitet. Iran prüfe die Antwort nun.
1: Die Ankündigung der USA, Schiffe durch die blockierte Straße von Hormus zu geleiten, trifft innerhalb Europas auf zurückhaltende Reaktionen. Die Pläne werden zwar begrüßt, ein Angebot dabei zu unterstützen, gibt es aus anderen Staaten aber nicht. Aus Erevan Jean-Marie Magro.
3: Nachdem die US-Regierung angekündigt hatte, eine Initiative zu starten, um feststeckenden Schiffen in der Meerenge zu helfen, sagte Frankreichs Präsident Macron, wenn die USA die Straße von Hormuz freiräumen wollten, sei das sehr gut. Allerdings werde er sich nicht an einer Mission beteiligen, die keinen klaren Auftrag habe, so Macron beim Gipfel der Europäischen Politischen Gemeinschaft in der armenischen Hauptstadt Erivan. Dort vertritt Frankreichs Präsident den deutschen Bundeskanzler. Friedrich Merz kann aus Termingründen am Forum mit fast 50 geladenen Staats- und Regierungschefs nicht teilnehmen. Ähnlich zurückhaltend äußerte sich EU-Außenbeauftragte Kaya Kallas. Man unterstütze eine diplomatische Lösung, um die Straße von Hormuz wieder zu öffnen, so Kallas.
1: Jede dritte Geburt in einem deutschen Krankenhaus erfolgt per Kaiserschnitt. Im Jahr 2024 haben nach Angaben des Statistischen Bundesamtes etwa 655.000 Frauen in einer Klinik entbunden, fast 216.000 von ihnen per Kaiserschnitt. Damit hat sich die Rate seit 1991 mehr als verdoppelt. Damals seien rund 15% aller Neugeborenen in Kliniken per Kaiserschnitt zur Welt gekommen. Bundesweit am höchsten war der Anteil der operativen Entbindungen, demnach in Hamburg, am niedrigsten in Sachsen. Die Weltgesundheitsorganisation meldet den Ausbruch einer Atemwegsinfektion auf einem Kreuzfahrtschiff im Atlantischen Ozean. Drei Passagiere sind mutmaßlich nach der Infektion mit dem Hunter-Virus gestorben. Aus Genf Marie-Christine Werner.
4: Drei weitere Personen seien infiziert. Eine von ihnen werde in Südafrika intensivmedizinisch betreut. Zwei befänden sich noch auf dem Schiff. Das teilte die WHO in Genf auf ihrer Plattform X mit. Unter den Opfern ist nach Agenturberichten ein niederländisches Ehepaar. Das Hunter-Virus kann beim Kontakt mit Ausscheidungen von Nagetieren auf den Menschen übertragen werden und zu schweren Krankheitsverläufen führen. In seltenen Fällen wird der Erreger auch von Mensch zu Mensch übertragen, so die WHO. Das Kreuzfahrtschiff MV Hondius eines niederländischen Betreibers war von Ushuaia in Argentinien nach Kapverde unterwegs und befindet sich zurzeit im Hafen von Kapverde. Die WHO arbeite mit den Betreibern des Schiffs sowie den betroffenen Mitgliedstaaten zusammen und koordiniere die medizinische Unterstützung für die restlichen Passagiere sowie die Crew.
1: Der Großteil der Beute aus einem spektakulären Goldraub soll sich weiterhin in Plate im Landkreis Ludwigslust-Parchim befinden. Das hat das Bayerische Landeskriminalamt mitgeteilt. Seit heute früh suchen deshalb rund 60 Einsatzkräfte auf dem Grundstück des Hauptverdächtigen in Mecklenburg-Vorpommern nach mehr als 3 Kilo Gold und nach Bargeld. Dabei setzen sie auch Röntgengeräte und Suchhunde ein. Das Gold stammt aus einem Keltenschatz, den die mutmaßlichen Profi-Einbrecher in Bayern gestohlen hatten. Die rund 400 historischen Münzen im Wert von 1,5 Millionen Euro wurden Ende 2022 aus einem Museum entwendet. 4 Männer sitzen dafür seit rund 3 Jahren in Haft. Gegen ihre Verurteilung läuft ein Berufungsverfahren. Das waren die Nachrichten. Das Wetter in Norddeutschland. Teils trocken, teils Schauer, kaum Gewitter, 12 Grad auf den Nordseeinseln, 23 Grad in Göttingen. Morgen viel Regen, vereinzelt Gewitter an den Küsten, meist trocken, Höchstwerte 12 bis 18 Grad. Am Mittwoch im Norden trocken, im Süden Regen, 9 bis 14 Grad und am Donnerstag gebietsweise Regen, 11 bis 16 Grad. Es ist jetzt 13.05 Uhr.
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1: Um 14 Uhr mit Benjamin Kirsch. Der Iran hat die USA vor dem angekündigten Einsatz in der Straße von Hormus gewarnt. Die USA hatten zuvor mitgeteilt, festsitzenden Schiffen die Durchfahrt durch die vom Iran blockierte wichtige Handelsroute zu ermöglichen. Das Oberkommando des iranischen Militärs drohte damit, US-Kriegsschiffe anzugreifen, sollten sie in die Meerenge einfahren. Aus Istanbul, Uwe Lüb.
2: Iran kontrolliere die Straße von Hormus. Jede Durchfahrt eines Schiffes müsse mit den iranischen Streitkräften abgestimmt werden. Das US-Zentralkommando in der Region CENTCOM will für die Operation 15.000 Soldaten, 100 Flugzeuge und etliche Kriegsschiffe bereithalten. Weil nicht klar sei, ob und wie viele Seeminen in der Region ausgebracht sind, sollten die Schiffe nahe der omanischen Küste entlangfahren. Das US-Militär will währenddessen Funkkontakt zu den Schiffen halten. Die Verhandlungen zwischen den USA und Iran über ein Ende des Krieges gehen weiter. Die USA haben nach iranischen Angaben eine Antwort auf den jüngsten 14-Punkte-Plan Irans über Pakistan weitergeleitet. Iran prüfe die Antwort nun.
1: Die Ankündigung der USA, Schiffe durch die blockierte Straße von Hormus zu geleiten, trifft innerhalb Europas auf zurückhaltende Reaktionen. Die Pläne werden zwar begrüßt, ein Angebot dabei zu unterstützen, gibt es aus anderen Staaten aber nicht. Aus Erivan Jean-Marie Magro.
3: Nachdem die US-Regierung angekündigt hatte, eine Initiative zu starten, um feststeckenden Schiffen in der Meerenge zu helfen, sagte Frankreichs Präsident Macron, wenn die USA die Straße von Hormus freiräumen wollten, sei das sehr gut. Allerdings werde er sich nicht an einer Mission beteiligen, die keinen klaren Auftrag habe, so Macron beim Gipfel der Europäischen Politischen Gemeinschaft in der armenischen Hauptstadt Erivan. Dort vertritt Frankreichs Präsident den deutschen Bundeskanzler. Friedrich Merz kann aus Termingründen am Forum mit fast 50 geladenen Staats- und Regierungschefs nicht teilnehmen. Ähnlich zurückhaltend äußerte sich EU-Außenbeauftragte Kaya Kallas. Man unterstütze eine diplomatische Lösung, um die Straße von Hormus wieder zu öffnen, so Kallas.
1: Um niedrigere Spritpreise zu erzielen, hat die Bundesregierung die Energiesteuer für Benzin und Diesel seit dem 1. Mai gesenkt, und zwar um rund 17 Cent pro Liter. Das Bundeskartellamt kommt zu dem Schluss, dass die Mineralölkonzerne diese Steuersenkung nicht vollends an die Verbraucher weitergeben. Aus Bonn, Anne Burkhardt.
4: Rechnerisch sieht das an den Zapfsäulen so aus. Während die Steuersenkung rund 17 Cent beträgt, gingen die Preise im Tagesdurchschnitt zuerst um 13 Cent runter. Bis heute sind sie aber Tag für Tag wieder langsam gestiegen. Der Präsident des Bundeskartellamtes, Andreas Mund, mahnt die Mineralölkonzerne zu mehr Zurückhaltung. Er sagte, die Steuersenkung solle die Verbraucherinnen und Verbraucher entlasten, ebenso die Wirtschaftsbetriebe, aber nicht die Mineralölkonzerne. Die seien allenfalls Treuhänder dieser Entlastung. Wer tanken muss, so das Bundeskartellamt, soll auf jeden Fall die Preise auf entsprechenden Apps vergleichen, denn nicht alle Tankstellen fahren um 12 Uhr die Preise gleichermaßen hoch oder senken sie ähnlich wieder bis zum Abend.
1: In Düsseldorf hat der Prozess gegen einen Mann begonnen, der zur Tötung von Politikern und anderen Personen des öffentlichen Lebens aufgerufen haben soll. Zum Auftakt wurde vor dem Oberlandesgericht die Anklage verlesen. Demnach veröffentlichte der 49-Jährige im Internet Namenslisten und selbstverfasste Todesurteile. Auch Anleitungen zum Bau von Sprengsätzen soll es dort gegeben haben. Außerdem seien Kopfgelder in Kryptowährung für die Tötung der Zielpersonen ausgesetzt worden. Auf der Liste potenzieller Opfer standen unter anderem Altbundeskanzler Scholz und seine Vorgängerin Merkel. Die Bundesanwaltschaft rechnet den 49-jährigen Angeklagten der Reichsbürgerszene zu. In Deutschland bleibt die grundsätzliche Zustimmung zur Demokratie hoch. Das ist das Ergebnis des Demokratiemonitors 2026 der Bertelsmann Stiftung. Demnach befürworten 82% der Befragten demokratische Werte, etwas mehr als bei der letzten Befragung im Jahr 2019. Laut der repräsentativen Studie finden zum Beispiel etwa 91% das Prinzip demokratischer Wahlen wichtig. 77% der Menschen unterstützen außerdem die Werte und Funktionen demokratischer Parteien, aber nur 17% sind damit zufrieden, wie die Parteien aktuell arbeiten. Das waren die Nachrichten. Das Wetter in Norddeutschland, teils trocken, teils Schauer, kaum Gewitter, 12 Grad auf den Nordseeinseln bis 23 Grad in Göttingen. Morgen viel Regen, vereinzelt Gewitter, an den Küsten meist noch trocken, Höchstwerte 12 bis 18 Grad. Es ist jetzt 14.05 Uhr.
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9: Na Leute, könnt ihr noch oder was? Seit 12 Stunden sind wir hier bei Enjoy schon ganz nostalgisch mit den krassesten 2000er Bangern. Die kriegt ihr auch jetzt 3 Stunden lang. Und ich habe einfach noch Tickets für euch für die No Angels. Das ist wirklich kein Scheiß, das ist no Scam. Die gehen dieses Jahr auf Comeback-Jubiläumstour und ihr geht hin. Die hau ich nachher raus, J-Lo. Kriegt ihr gleich mit Love Don't Cost a Thing. Iconic Track und das sind die Black Eyed Peas.

0: Bastille mit Pompeii hierbei.
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0: Oh yeah. Enjoy-Hörerin Mandy schreibt gerade: Hey Enjoy, ich feiere den Throwback Tag absolut. Da kommen so viele Erinnerungen hoch mit einigen Songs. Gerne öfters machen. Ich lieb's. Und ihr liebt's auch alle. Ihr schreibt ganz süße Nachrichten über die Enjoy App. Vielen, vielen Dank dafür. Das geht jetzt hier noch richtig lange, Leute. Also wir haben so viele geile Banger für euch und ohne Scheiß, was haben wir heute den ganzen Tag schon gespielt, ne? Monroe's Hot Summer, natürlich Classic, Angel von Shaggy, Atomic Kitten, Britney Spears, heute wird nur gebangt. Bis 21 Uhr kriegt ihr von mir noch komplette Throwback-Dröhnung und dann ab 9 hört ihr hier sogar Enjoy Club in der Throwback-Edition. Resident Christian Litzba hat für euch ein krasses Set aus kompletten Classics zusammengestellt und einen kleinen Vorgeschmack aus diesem Throwback-Mix, der nachher kommt, den kriegt ihr jetzt schon mal als so kleines Warm-up aus seinem Mix bekommt ihr jetzt.

Oh mein Gott, das war nur ein Teil aus dem Throwback-Mix, der hier ab 21 Uhr bei Enjoy in voller Länge läuft. Das heißt, ihr habt keine andere Wahl, ihr müsst dranbleiben. Wir feiern mit euch den Throwback-Tag und unser Enjoy-Resident Christian Litzbar hat dafür ein extra Set zusammengestellt. Nachher Enjoy Club in der Throwback-Edition ab 21 Uhr. Und diese Frau hier ist und bleibt einfach 2000er-Legende, die, by the way, wieder einfach auch krasses Comeback letztes Jahr mit ihrem Album hingelegt hat. Die meisten kennen Sie aber von diesem Banger hier. Not Fair, Lily Allen, bekommt ihr jetzt hier beim Enjoy Throwback Tag.

0: Also wer von uns Girls damals keine No Angels Band in der Schule selbst zusammengestellt hat, der werfe jetzt die erste Low-Waist-Jeans. Ihr seid bei Enjoy, beim Throwback-Tag den ganzen Tag einfach die heftigsten 2000er-Banger. Und das ist wirklich Kulturgut eigentlich. Deutsches Kulturgut. Erste Popstars-Staffel im Jahr 2000 ist und bleibt iconic. Die No Angels wurden gecastet. Lucy, Sandy, Nadja, Vanessa und Jessica. Und dieses erste Album, das Cover, oh mein Gott, wirklich, ich hab's direkt vor Augen. Als Kind rauf und runter gehört und damals sind die Fans auch schon einfach komplett ausgerastet, ne? So überall hingefolgt, privat war gar nichts irgendwie. Das ist zum Glück heutzutage anders. Meinte Sandy, die war zum Enjoy Throwback Tag bei uns im Interview.
1: Damals war das sehr frisch und sehr kreischig und sehr, ne?
0: Ja, klar.
1: Bei uns hat sich natürlich geändert, dass alles ein bisschen entspannter ist, dass wir es besser genießen können, dass unsere Fans, unsere Community mit uns gewachsen ist. Da bin ich super dankbar für.
0: Ganz süß. Also jetzt alles so ein bisschen gediegener. Trotzdem bleiben die Girls iconic und jetzt gehen die No Angels ja echt zu viert wieder auf Tour zum 25. Bandjubiläum und ihr macht euch jetzt Tickets for free klar. Am 4. September rollt ihr einfach nach Hannover zu den No Angels. Das ist kein Scam. Ja, das stimmt wirklich. Wir haben hier Tickets liegen. Holt euch diese krassen Konzerttickets für die No Angels. 0137 136 4 mal die 0 und landet in Leitung 3.

0: Danza Kuduro lief auch immer sehr gern im Cheyenne Club Rendsburg. Oh mein Gott.
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0: Oh yeah, den ganzen Tag komplette Nostalgie. Y2K is back hier beim Enjoy Throwback Tag. Nur 2000er Banger. Eben schon No Angels geballert. Sandy war sogar hier heute bei uns im Interview zu Gast. Und nicht nur das, wir haben hier einfach Tickets für euch fürs No Angels Konzert in Hannover im September. Die gehen auf Tour, weil 25 Jahre Band, Jubiläum. Und ihr erlebt diese iconic Show for free. Ihr habt angerufen, die Frage ist jetzt, wer chillt in Leitung 3? Das checken wir jetzt hier einmal ab. Hello, hello. Wer ist in Leitung 3? Hier ist Insa, hello.
2: Hallo.
0: Hi. Na, wer ist denn da dran?
2: Marcel hier, hallo.
0: Marcel, woher kommst du?
2: Aus Wilhelmshaven.
0: Und du bist No Angels Fan, oder was?
2: Ja, so ziemlich. Es war damals die erste CD, die ich geschenkt bekommen habe zum Geburtstag.
0: Oh, krass. Weißt du noch, welcher Song dein Favorite ist vom Album? Das waren ja nur Banger.
2: Ja, Daylight einfach.
0: Ja, ne? Oh, Daylight ist und bleibt Number One.
2: Berühmte, ja, das war das erste und das bleibt.
0: Auf jeden Fall, es bleibt. Ey, ich kann dir sagen, Marcel, guck schon mal, wen du mitnimmst, weil es geht einfach im September für dich nach Hannover zu den No Angels.
2: Ja, mega, das freut mich super. Ey, geil.
0: Ey, ganz, ganz viel Spaß. Lass es da krachen.
2: Ja, auf jeden Fall.
0: Und grüß mir mal die vier Girls, ja?
2: Das wird gemacht, auf jeden Fall.
0: Hab noch einen geilen Throwback-Tag, ja?
2: Oh, den habe ich auf dem Weg nach Hause.
0: Geil.
2: Das war super. Schönen Abend dir
0: geil,
2: noch.
0: Bis dann, hau rein.
2: Bis dann.
0: Ey, ohne Scheiß, 8 Wochen war er mit seinem Album The Marshall Mathers auf Platz 1 der US-Billboard-Charts. Und dieser Track vom Album ist und bleibt einfach legendär. Kriegt ihr jetzt beim Enjoy Throwback-Tag Eminem, Dido

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1: Um 15 Uhr mit Tarek Yusbashi. Der Iran hat die USA vor dem angekündigten Einsatz in der Straße von Hormus gewarnt. Die USA hatten zuvor mitgeteilt, festsitzenden Schiffen die Durchfahrt durch die vom Iran blockierte wichtige Handelsroute zu ermöglichen. Das Oberkommando des iranischen Militärs drohte damit, US-Kriegsschiffe anzugreifen, sollten sie in die Meerenge einfahren. Aus Istanbul Uwe Lüb.
2: Iran kontrolliere die Straße von Hormus. Jede Durchfahrt eines Schiffes müsse mit den iranischen Streitkräften abgestimmt werden. Das US-Zentralkommando in der Region CENTCOM will für die Operation 15.000 Soldaten, 100 Flugzeuge und etliche Kriegsschiffe bereithalten. Weil nicht klar sei, ob und wie viele Seeminen in der Region ausgebracht sind, sollten die Schiffe nahe der omanischen Küste entlangfahren. Das US-Militär will währenddessen Funkkontakt zu den Schiffen halten. Die Verhandlungen zwischen den USA und Iran über ein Ende des Krieges gehen weiter. Die USA haben nach iranischen Angaben eine Antwort auf den jüngsten 14-Punkte-Plan Irans über Pakistan weitergeleitet. Iran prüfe die Antwort nun.
1: Die Ankündigung der USA, Schiffe durch die blockierte Straße von Hormus zu geleiten, trifft innerhalb Europas auf zurückhaltende Reaktionen. Die Pläne werden zwar begrüßt, ein Angebot dabei zu unterstützen, gibt es aus anderen Staaten aber nichts. Aus Erivan Jean-Marie Magro.
3: Nachdem die US-Regierung angekündigt hatte, eine Initiative zu starten, um feststeckenden Schiffen in der Meerenge zu helfen, sagte Frankreichs Präsident Macron, wenn die USA die Straße von Hormus freiräumen wollten, sei das sehr gut. Allerdings werde er sich nicht an einer Mission beteiligen, die keinen klaren Auftrag habe, so Macron beim Gipfel der Europäischen Politischen Gemeinschaft in der armenischen Hauptstadt Erivan. Dort vertritt Frankreichs Präsident den deutschen Bundeskanzler. Friedrich Merz kann aus Termingründen am Forum mit fast 50 geladenen Staats- und Regierungschefs nicht teilnehmen. Ähnlich zurückhaltend äußerte sich EU-Außenbeauftragte Kaya Kallas. Man unterstütze eine diplomatische Lösung, um die Straße von Hormus wieder zu öffnen. So Kallas.
1: Das Bundeskartellamt kommt zu dem Schluss, dass der sogenannte Tankrabatt nicht vollständig an die Kunden weitergegeben wird. Präsident Mund kritisierte dies scharf. Die Steuersenkung solle die Verbraucher und die Wirtschaft entlasten, nicht aber die Mineralölkonzerne. Diese seien allenfalls Treuhänder der Entlastung, so Mund. Der Interessenverband der Mineralölindustrie Fuels and Energy geht hingegen davon aus, dass die Steuersenkung an die Verbraucher weitergegeben wird. Hauptgeschäftsführer Küchen sagte auf NDR Info, es könnte aber sein, dass hohe Weltmarktpreise für Benzin und Diesel die Steuersenkung praktisch überlagern. Seit 1. Mai gilt eine Steuersenkung auf Diesel und Benzin von rund 17 Cent pro Liter. In Düsseldorf hat der Prozess gegen einen Mann begonnen, der zur Tötung von Politikern und anderen Personen des öffentlichen Lebens aufgerufen haben soll. Zum Auftakt wurde vor dem Oberlandesgericht die Anklage verlesen. Demnach veröffentlichte der 49-Jährige im Internet Namenslisten und selbst verfasste Todesurteile. Auch Anleitungen zum Bau von Sprengsätzen soll es dort gegeben haben. Außerdem seien Kopfgelder in Kryptowährung für die Tötung der Zielpersonen ausgesetzt worden. Auf der Liste potenzieller Opfer standen unter anderem Altbundeskanzler Scholz und seine Vorgängerin Merkel. In Deutschland fehlen weiterhin Arbeitskräfte in den technisch-naturwissenschaftlichen Berufen. Die Fachkräftelücke in den sogenannten MINT-Berufen ist zuletzt aber kleiner geworden, allerdings auch wegen der schlechten Wirtschaftslage. Das geht aus einem aktuellen Bericht des Instituts der deutschen Wirtschaft hervor, der dem ARD-Hauptstadtstudio vorliegt. Aus Berlin Gabriele Intemann.
4: Im März fehlten dem Bericht zufolge rund 134.000 Arbeitskräfte in den MINT-Berufen. Anderthalb Jahre zuvor waren es noch mehr als 200.000. Noch größer wäre der Mangel ohne ausländische Fachkräfte. Auch wenn die Lücke gerade kleiner wird, die Autoren des Reports rechnen damit, dass sich die Lage langfristig wieder verschärft. Denn in den kommenden Jahren gehen viele MINT-Beschäftigte in den Ruhestand. Gleichzeitig steigt den Arbeitsmarktexperten zufolge der Bedarf, unter anderem durch Digitalisierung und Energiewende.
1: Das waren die Nachrichten. Das Wetter in Norddeutschland: teils trocken, teils Schauer und kaum Gewitter, 12 Grad auf den Nordseeinseln bis 23 Grad in Göttingen. Nachts häufig trocken, von Süden her Regen, Tiefstwerte 12 bis 3 Grad. Morgen viel Regen, vereinzelt Gewitter, an den Küsten meist trocken bei Höchstwerten von 12 bis 18 Grad. Am Mittwoch im Norden trocken, im Süden Regen 9 bis 14 Grad und am Donnerstag gebietsweise Regen bei 11 bis 16 Grad. Es ist 15.05 Uhr.
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9: Oh mein Gott, was geht hier eigentlich ab? Den ganzen Tag nur Banger aus den 2000ern und teilweise crasht das richtig euren Alltag. Also im positiven Sinne. Julia hat eben über die Enjoy-App geschrieben, ich muss einkaufen und komme nicht aus dem Auto raus. Es ist wirklich ganz, ganz süß, wie ihr euch reinmeldet mit ganz wohligen Nachrichten. Olli hat auch noch eben geschrieben, danke für diesen geilen Tag, liebes Enjoy-Team. Ja, Mann, nur 2000er-Banger den ganzen Tag auch jetzt hier bei Enjoy Play. 2 Stunden noch bis 21 Uhr. Danach einfach Enjoy Club mit einem krassen Mix aus den ganzen Throwbacks. Es wird richtig heftig und Macklemore, Ryan Lewis bekommt ihr jetzt mit Can't Hold Us. Ich bin Insa, happy weekend.

0: Okay, kommt mal her. Wir haben einen Titel vorbereitet, der heißt Daylight.
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0: den Song 2006 illegal bei LimeWire runterladen auf den MP3-Player. Gwen Stefani und Akon, Sweet Escape. Welcher Track ist heute eigentlich kein Banger?
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0: Ihr hört den Enjoy Throwback Tag, der einfach schon seit heute Morgen 6 Uhr läuft. Und es gibt so Songs, die... Da weißt du irgendwie noch genau, oh Gott, damals war ich da und dann habe ich mich so gefühlt und oh Gott, wirklich. Und Chicago von Clouseau, ne, einfach bestes Beispiel.
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0: Also den ersten Liebeskummer habe ich dann Klüsen überwunden. Mein Herz war gebrochen, aber ich dachte ganz dramatisch, irgendwann bin ich weg, dann bin ich in Chicago. Mein Gott, wirklich so theatralisch. Aber immer noch legendärer Song, Clouseau Chicago, kriegt ihr jetzt hier beim Enjoy Throwback Tag.
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1: Alright, Boogie Bims mit Somebody to Love hier beim Enjoy Throwback Tag. Heute den ganzen Tag nur Banger rund um die 2000er für euch. Es war auch so eine Zeit irgendwie, keine Ahnung, ob es euch auch so geht, wahrscheinlich. Man saß einfach super viel vor der Glotze, ne? Oder? Also ich wurde da auch irgendwie immer geparkt. Super RTL, auch immer geil. Typisch Andy Disneys große Pause. Iggy und die Kakerlaken. Oh Gott, das gab's so viel. Oder wenn man halt darauf keinen Bock hatte und dachte, ja, nee, ein bisschen was anderes irgendwie. Bisschen seriöser vielleicht auch. Dann war das hier auf jeden Fall

0: Die Pfefferkörner, oh mein Gott, Beste. Nina Chuba war ja in einer der späteren Staffeln auch mit dabei.
1: Am Ende habe ich die Rolle von der kleinen Marie bekommen, die kleinste von den 5 Pfefferkörnern, die wir waren. Und ich habe mich ganz doll gefreut. Ich habe die Pfefferkörner früher geliebt und dann das selbst sein zu können, war ganz toll.
0: Süß, das hat sie in der NDR Talkshow gesagt. Und jetzt singt sie sogar den Titelsong für die neue Staffel.

0: Sehnsucht.
1: Ey, richtig hot. Falls ihr da nochmal Bock auf Nostalgie habt, neue Staffel Pfefferkörner startet nächste Woche Freitag in der ARD Mediathek. Und Rihanna habe ich jetzt für euch, die im Banger Root Boy hier beim Enjoy Throwback.

0: Blink 182, All the Small Things hier bei Enjoy.
1: Das ist für euch.
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0: Fettes Brot, schwule Mädchen. Eigentlich habe ich immer während der Sendung gerne kochend heiße Wärmflasche im Rücken. Heute nicht, weil Adrenalin kickt und einfach bester Tag bei Enjoy.
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0: Ey, und ihr habt richtig Bock, ne? Viele von euch schreiben hier minütlich ins Studio. Hier kommen so viele Nachrichten rein. Man kommt gefühlt gar nicht hinterher. Aber ich versuche alles noch zu begucken. Anka hat eben geschrieben, wie genial ist dieser Tag. Können wir das bitte öfter machen? Allerdings müsste ich mir dann den Tag frei nehmen, um durchgehend dabei sein zu können. Auch geil, ne? Urlaub nehmen, weil Enjoy Throwback-Tag einfach. Und wir haben diese cute Sprachnachricht von Lena bekommen.
2: Boah, Leute, nicht ein Gedicht während meiner gesamten Schulzeit komplett auf Reihe gekriegt, aber nahezu jeder Text von allem, was ihr heute spielt, sitzt noch, ne? Das ist unfassbar.
0: Ganz süß. Liebe geht raus an euch alle. Und Ellie Goulding mit Lights kriegt ihr jetzt hier beim Enjoy Throwback-Tag.

Das ist wahrscheinlich eine der hottesten Filmszenen of all time. If you know, you know, ihr hört Enjoy am Throwback-Tag. Und wer noch nicht Heated Rivalry gesehen hat, der möge das doch bitte heute noch tun. Die gehypteste Serie gerade überhaupt. Es geht um zwei Star-Hockey-Player, die in jeweils anderen Mannschaften spielen, quasi Rivalen sind, aber was haben. Und heute ist dann auch endlich die letzte Folge bei HBO Max rausgekommen. Die erste Staffel ist jetzt quasi ganz draußen, könnt ihr euch reinziehen. Und es gibt so eine hotte Szene, oh mein Gott, in Folge 4, wo beide in einem Club sind und dann läuft einfach von Tattoo All the Things She Said. Sie gucken sich über Entfernung in die Augen und dann geht's einfach über in diesen Remix. Also das ist ganz großes Kino, Leute. Das ist eine iconic Szene einfach und natürlich ein iconic Song. Dadurch erlebt dieser 2000er Banger auch nochmal einen kompletten Hype einfach gerade. Tattoo All the Things She Said bekommt ihr jetzt hier beim Enjoy Throwback Tag.

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1: Um 16 Uhr mit Tarek Yusbashi. Zwei unter US-Flagge fahrende Handelsschiffe haben die Straße von Hormus erfolgreich durchquert. Das berichtet das US-Militär. Aus der NDR-Nachrichtenredaktion Simone Kienzle.
2: Demnach setzen die Schiffe ihre Reise nun sicher fort. Zuvor hatten die USA angekündigt, festsitzenden Schiffen die Durchfahrt durch die vom Iran blockierte wichtige Handelsroute zu ermöglichen. Das Oberkommando des iranischen Militärs drohte daraufhin damit, US-Kriegsschiffe anzugreifen, sollten sie in die Straße von Hormus einfahren. Das US-Militär bestritt außerdem Meldungen, wonach eines seiner Kriegsschiffe von iranischen Streitkräften angegriffen und von zwei Raketen getroffen wurde. Über eine solche Attacke hatten mehrere iranische Nachrichtenagenturen berichtet.
1: Bundesaußenminister Wadephul hat bei seinem Besuch in Griechenland auch Gespräche über die Lage in der Straße von Hormus geführt. Anschließend wandte er sich mit einer Warnung an den Iran. Aus Athen Bettina Weitz.
3: Es gäbe keine Berechtigung dafür, dass der Iran die Straße von Hormus blockiere, betonte Außenminister Wadephul bei seinem Antrittsbesuch in Athen. Teheran müsse die Meerenge freigeben. Dazu habe er gestern bei einem Telefonat den iranischen Außenminister Araghchi aufgefordert, so der CDU-Politiker. Wadephul legte mit einer Warnung nach. Es sei hohe Zeit, dass das Verhandlungsangebot ernsthaft angenommen werde, wenn man nicht eine weitere Eskalation bewirken wolle, unter der alle leiden würden, sagte Wadephul.
1: In Deutschland bleibt die grundsätzliche Zustimmung zur Demokratie hoch. Das ist das Ergebnis des Demokratiemonitors 2026 der Bertelsmann Stiftung. Demnach befürworten 82% der Befragten demokratische Werte, etwas mehr als bei der letzten Befragung im Jahr 2019. Laut der repräsentativen Studie finden zum Beispiel etwa 91% das Prinzip demokratischer Wahlen wichtig. 77% der Menschen unterstützen außerdem die Werte und Funktionen demokratischer Parteien. Aber nur 17% sind damit zufrieden, wie die Parteien aktuell arbeiten. In Düsseldorf hat der Prozess gegen einen Mann begonnen, der zur Tötung von Politikern und anderen Personen des öffentlichen Lebens aufgerufen haben soll. Zum Auftakt wurde vor dem Oberlandesgericht die Anklage verlesen. Demnach veröffentlichte der 49-Jährige im Internet Namenslisten und selbst verfasste Todesurteile. Auch Anleitungen zum Bau von Sprengsätzen soll es dort gegeben haben. Außerdem seien Kopfgelder in Kryptowährung für die Tötung der Zielpersonen ausgesetzt worden. Auf der Liste potenzieller Opfer standen unter anderem Altbundeskanzler Scholz und seine Vorgängerin Merkel. Die Bundesanwaltschaft rechnet den 49-jährigen Angeklagten der Reichsbürgerszene zu. Unter den drei Toten nach einem ungewöhnlichen Ausbruch des Hunter-Virus auf einem Kreuzfahrtschiff im Atlantik ist auch eine Person aus Deutschland. Das hat das niederländische Kreuzfahrtunternehmen mitgeteilt. Aus Madrid Franka Welz.
4: Das Unternehmen Oceanwide Expeditions teilte mit, die Todesursache sei allerdings noch unklar. Zwei der Toten seien niederländische Staatsbürger, ein britischer Patient werde in Südafrika intensivmedizinisch betreut. Das Schiff MV Hondius liegt weiterhin vor der Küste des Inselstaats Kap Verde. An Bord befinden sich nach Angaben des Kreuzfahrtunternehmens 149 Personen aus 23 verschiedenen Ländern, darunter 6 weitere Passagiere sowie ein Besatzungsmitglied aus Deutschland. Das Hunter-Virus wird in der Regel von Nagetieren über deren Kot, Speichel oder Urin auf den Menschen übertragen. Es kann schwere Atemwegserkrankungen verursachen. In seltenen Fällen kann es auch von Mensch zu Mensch übertragen werden.
1: Ein deutscher Tourist bekommt fast 1.000 Euro von seinem Reiseveranstalter zurück, weil an seinem Hotelpool immer alle Liegen mit Handtüchern blockiert waren. Der Mann hatte die fehlenden Plätze als Reisemangel geltend gemacht und auf Preisminderung geklagt. Das Amtsgericht Hannover gab ihm recht. Wenn andere Urlauber schon am frühen Morgen alle Sonnenliegen am Pool mit Handtüchern blockieren, ohne selbst da zu sein, muss der Reiseveranstalter einschreiten oder den Kunden entschädigen. Im konkreten Fall ging es um eine Familienpauschalreise nach Griechenland für mehr als 7.000 Euro. Wegen der teuren Buchung fällt laut Gericht auch die zugesprochene Erstattung mit knapp 1.000 Euro ungewöhnlich hoch aus. Das waren die Nachrichten. Das Wetter in Norddeutschland: teils trocken, teils Schauer und kaum Gewitter bei 12 Grad auf den Nordseeinseln bis 23 Grad in Göttingen. Nachts häufig trocken, von Süden her Regen, Tiefstwerte 12 bis 3 Grad. Morgen viel Regen, vereinzelt Gewitter, an den Küsten meist trocken bei 12 bis 18 Grad. und am Mittwoch im Norden trocken, im Süden Regen, dann bei 9 bis 14 Grad. Es ist 16.05 Uhr.
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9: Oh yeah, eine Stunde noch, komplett Nostalgie-Fiebertraum. Danach dann Enjoy Club in der fetten Throwback-Version. Also hier ist noch lange nicht vorbei. Ey, und ganz kurze Frage, von wem wart ihr eigentlich damals Fan? Also so richtig doll, so mit in Bettwäsche liegen und so. Tokyo Hotel oder Us5, auch gute Kandidaten. Oder falls ihr jetzt sagt, ey, Britney Spears Poster hatte ich überall an der Wand. Meldet euch über die Enjoy-App, macht Sprachnachrichten oder schreibt mir, von wem ihr der komplette Überfan wart. Das würde mich mal interessieren. Ich bin Insa. Happy Throwback.

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1: Von wem wart ihr in den 2000ern der größte Fan? Lena schreibt über die Enjoy-App, ich war riesiger Blink-182-Fan und hatte mein Merch-T-Shirt nur dann nicht an, wenn es in der Wäsche war. Oh Gott, lol. Ihr hört den Throwback Tag hier bei Enjoy. 2000er-Tracks all day und mein Idol, meine Mutter, kann man auch sagen. Also ich würde sie schon, ja doch, also sie ist wirklich meine Königin, oh Gott. Ist um

Also da steigen wir doch in den Orbit auf, oder? Sarah Connor. 2005 habe ich sie das erste Mal gesehen. In Kiel als Kind und bin wirklich fast umgefallen. Absoluter Megastar. Heutzutage immer noch krass im Game. Mittlerweile singt sie auf Deutsch, ist damit auch sehr, sehr erfolgreich. Aber ihre 2000er Hits auf Englisch von früher bleiben legendär. Leute, wirklich, ihr checkt mich. Ich habe meinen Musikchef so doll belabert, dass ich Sarah Connor heute spielen darf. Und meine Gebete wurden erhört. Kein Enjoy-Throwback-Tag bei mir ohne Sarah Connor. Mit einem ihrer heftigsten Tracks jetzt für euch ihre allererste Single aus 2001. Featuring

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1: Mann, ihr seid wirklich so cute. Den ganzen Tag laufen hier schon wirklich die ganze Zeit nur 2000er Tracks und ihr seid auf jeden Fall richtig wild hier in der Enjoy App. Schreibt die ganze Zeit. Niki hat auch schon geschrieben, liebes Enjoy Team, euer 2000er Throwback Tag ist heute einfach Next Level. Für uns Millennials fühlt sich das an wie eine musikalische Zeitreise zurück in die besten Zeiten. Ziemlich emotional im besten Sinne. Danke dafür. Auf jeden Fall, Mann. Also so wilde Songs und vor allem es gab so Tracks später, ja, ich würde sagen spätere 2000er, Anfang 2010er, die waren irgendwie so schrullig. Dazu in Combo gab es dann auch gern so Tänze. Und dann hat man irgendwie gesagt, komm, wir machen Flashmob, posten wir bei Facebook. Oh Gott. Und ein Song, der wirklich komplett in diese Kategorie geht und einfach irgendwie auch so einen eigenen Tanz hatte, den ich bis heute gar nicht so verstanden habe und komplett durch die Decke ging, war 2012 dieser Song hier, Gangnam Style, bekommt ihr jetzt beim Enjoy Throwback Tag. Opa.

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0: aus 2008, einfach Closer von Neo.
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0: Wie schnell sind diese knapp 3 Stunden jetzt bitte vergangen, ne? Es ist wirklich so wild, aber es ist gleich nicht zu Ende. Eigentlich ist gleich ab 21 Uhr kompletter Peak vom Throwback-Tag. Denn wie jeden Freitag kriegt ihr gleich Enjoy Club ab 21 Uhr mit Christian Litzbar. Und Christian, du machst einfach gleich Enjoy Club im Throwback-Style.
2: Ja, ganz genau. Und zwar ist so ein bisschen die Idee, Originals und auch Remixe aus den 2000ern, alles natürlich clubtauglich. Mhm. Also so, ich sag mal, Katy Perry, Rihanna und Pitbull lief jetzt den ganzen Tag.
0: Ja.
2: Wir machen heute mal so ein bisschen die andere Abteilung.
0: Ja.
2: Und das war auf jeden Fall ein ganz großer Spaß. Das Witzige ist ja, es gibt ja immer noch so Songs von damals, die man heute noch hört. So von wegen Guilty Pleasures mäßig, ne?
0: Ja, voll.
2: Hast du einen?
0: Oh mein Gott, ja. Also bei mir ist so, also das Ding ist, ich war ja riesenlange ganz großer Sarah Connor Fan.
2: Ah.
0: Riesengroß.
2: Und deswegen, schöne Grüße an dieser Stelle. Ich bin mit ihr zur Schule gegangen übrigens.
0: Ja, echt?
2: Ich war ganz verliebt, aber es gab andere, die standen vorne weiter als ich.
0: Oh,
2: aber das ist eine andere
0: Gott.
2: Geschichte.
0: Also jetzt bin ich, okay, ja, wir müssen gleich nochmal, gleich müssen wir sprechen. Sarah Connor, Let's Get Back to Bad Boy, wirklich mein absoluter feuchter Traum. Ne? Damals war ich, also wirklich, damals war ich 6, aber ich liebe diesen Song, das ist mein Guilty Pleasure. Was ist deiner?
2: Oha, ich weiß gar nicht, ob es so guilty ist, aber tatsächlich Freestyler, Bombfunk MCs, das ist so, also ja, eigentlich 99, aber es schwappt ja so mit rein.
0: Kann
2: in
0: man auch machen.
2: Ja,
0: safe. Der, ja, ist
2: das
0: ein guter
2: ist
0: Check.
2: Der ist hängen geblieben.
0: Ey, und das Geilste, wir machen jetzt einfach schon ein kleines Warm-up aus seinem Set. Kriegt ihr jetzt als Vorgeschmack, als kleinen Teaser, einen kleinen Mix, damit ihr gleich ab 9 komplett on fire seid.

das, was ihr da gehört habt, das gibt's gleich in kompletter Länge für euch ab 21 Uhr. Enjoy Club in der Throwback Edition. Und das hier ist einer der heftigsten Tracks aus 2006, produziert von Timbaland, Nelly Furtado mit Manny, da hier beim Enjoy Throwback.

Wieder hier bei Enjoy beim Throwback-Tag. Leute, was war das? Wirklich auch sweeteste Nachricht bekommen, ne? Egal, was ich heute vorhatte, alles abgesagt. Man darf hier nichts verpassen. Bester Tag 2026 so far. Oh mein Gott, wirklich so süß. Danke für eure ganzen Nachrichten, die Anrufe, die Sprachnachrichten, dass ihr wirklich teilweise den ganzen Tag Enjoy gehört habt, um wirklich gar keinen Banger zu verpassen. Ich bin Insa und jetzt raus. Wir hören uns morgen ab 12 wieder. Da müssen wir uns erstmal umgewöhnen. Einen Banger habe ich noch für euch. Deichkind, Remi Demi, Happy Week.

0: Nachrichten. Um 17 Uhr mit Tarek Yusbashi. Wegen der Blockade der Straße von Hormuz stecken nach wie vor mehr als 2000 Schiffe fest. US-Präsident Trump hatte angekündigt, dass das US-Militär ab heute Handelsfrachter durch die Meerenge geleiten soll. Daraufhin hatte der Iran mit Angriffen gedroht, wenn US-Kriegsschiffe in die Straße von Hormuz einfahren. Aus der NDR-Nachrichtenredaktion Karl Schreiber.
1: Nach Angaben des US-Militärs haben heute zwei unter US-Flagge fahrende Handelsschiffe die Straße von Hormuz passiert. Sie würden ihre Reise jetzt sicher fortsetzen, hat das für den Nahen Osten zuständige US-Regionalkommando CENTCOM mitgeteilt. Die Angaben lassen sich nicht unabhängig überprüfen. Außerdem ist das US-Militär nach eigenen Angaben mit zwei Kriegsschiffen in den Persischen Golf hereingefahren, mit dem Ziel, die iranische Blockade der Straße von Hormuz zu brechen. Dadurch steigt die Gefahr einer direkten militärischen Konfrontation zwischen den USA und dem Iran in der Straße von Hormuz. Zuvor hatte die iranische Regierung noch erklärt, sie habe ein US-Kriegsschiff an der Einfahrt in die Meerenge gehindert.
0: Seit Freitag gilt der sogenannte Tankrabatt von fast 17 Cent pro Liter Sprit. Jetzt wird diskutiert, ob die Mineralölwirtschaft diese Steuersenkung auch wirklich an die Autofahrer weitergibt. Dazu gibt es unterschiedliche Auffassungen, wie Jan Zimmermann aus Berlin erklärt.
2: Der Automobilclub ADAC sagt, nein, die Senkung der Energiesteuer wird nicht in vollem Umfang weitergegeben. Die Preise müssten nämlich um rund 17 Cent pro Liter Benzin und Diesel unter den Preisen der vergangenen Woche liegen. Und das ist nicht der Fall, so der ADAC. Und nach dieser Auswertung sind die Preise gestern im Tagesdurchschnitt nur um rund etwa 11 Cent unter dem Preis der Vorwoche gewesen. Die Mineralölkonzerne, die widersprechen jetzt, die sagen, Moment mal, wir geben die Steuersenkung komplett weiter. Und die gestiegenen Spritpreise in den vergangenen Tagen hätten etwas mit gestiegenen Produktpreisen für Benzin und Diesel am Weltmarkt zu tun. Schaut man aber auf den Weltmarktpreis für Rohöl, ist dieser zuletzt gesunken. Und viele Experten fragen sich, wie passt das zusammen? Wie kommen die Konzerne auf so eine Begründung?
0: In Deutschland bleibt die grundsätzliche Zustimmung zur Demokratie hoch. Das ist das Ergebnis des Demokratiemonitors 2026 der Bertelsmann Stiftung. Demnach befürworten 82% der Befragten demokratische Werte, etwas mehr als bei der letzten Befragung im Jahr 2019. Laut der repräsentativen Studie finden zum Beispiel etwa 91% das Prinzip demokratischer Wahlen wichtig. 77% der Menschen unterstützen außerdem die Werte und Funktionen demokratischer Parteien. Aber nur 17% sind damit zufrieden, wie die Parteien aktuell arbeiten. Nach einem mutmaßlichen Hunter-Virus-Ausbruch verweigern die kapverdischen Behörden bislang die Evakuierung des Kreuzfahrtschiffes. Laut Weltgesundheitsorganisation sind 3 Personen gestorben, einer aus Deutschland, 2 aus den Niederlanden. Nachgewiesen ist das Virus bei ihnen noch nicht. Aus Madrid, Julia Macher.
3: An Bord sind 2 Crewmitglieder mit akuten Atemwegsbeschwerden. Sie durften das Schiff bisher noch nicht verlassen, ebenso wenig wie die anderen mehr als 140 Passagiere und Crewmitglieder. Laut Schifffahrtsgesellschaft habe man umfangreiche Vorsichtsmaßnahmen angeordnet und überwache die Passagiere medizinisch. Man wolle nun die Kanarischen Inseln anlaufen, um eine bessere medizinische Betreuung zu gewähren. Das Hantavirus wird durch den Kot oder Urin von Nagetieren wie Mäusen oder Ratten übertragen. Es kann zu schweren Lungenerkrankungen, hohem Fieber und Nierenversagen führen.
0: Am Landgericht Siegen in Nordrhein-Westfalen ist eine Mutter verurteilt worden, die ihr Kind mehr als 7 Jahre eingesperrt haben soll. Sie erhielt eine Bewährungsstrafe von 5 Jahren. Auch die Großeltern wurden verurteilt zu Bewährungsstrafen, 2 Jahre für die Großmutter und 15 Monate für den Großvater. Das Gericht sah es als erwiesen an, dass die Mutter ihre Tochter über Jahre im Haus der Großeltern versteckt gehalten und von der Außenwelt isoliert hat. Das Mädchen wurde schließlich 2022 im Alter von 8 Jahren befreit. Ein medizinischer Gutachter sagt, dass es dem Kind damals psychisch und körperlich schlecht ging. Das waren die Nachrichten. Das Wetter in Norddeutschland. Heute Abend oft trocken, in Niedersachsen gebietsweise Schauer und einzelne Gewitter bei 10 bis 21 Grad. In der Nacht meist trocken, von Süden Schauer, vereinzelt Gewitter, Tiefstwerte 12 bis 3 Grad. Morgen Regen und einzelne Gewitter, gebietsweise heiter, Höchstwerte 12 bis 18 Grad. Am Mittwoch im Süden Regen, im Norden mehr Sonne bei 10 bis 15 Grad und am Donnerstag örtlich Schauer, dann bei 12 bis 15 Grad. Es ist 17.05 Uhr.
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1: Um 18 Uhr mit Juliette Groß. Die USA melden am ersten Tag ihrer sogenannten Befreiungsaktion in der Straße von Hormuz Erfolge. Nach Angaben des US-Kommandos in der Region sind 2 Kriegsschiffe durch die Straße von Hormuz in den Persischen Golf gefahren. Aus Istanbul Uwe Lüb.
2: Zudem hätten 2 US-Handelsschiffe die Route in Richtung Omanischer Golf passiert und setzten nun ihre Reise fort. Aus dem Iran heißt es dagegen, man habe ein US-Kriegsschiff durch einen Warnschuss an der Einfahrt in die Straße von Hormuz gehindert. Iranische Medien hatten zuvor übereinstimmend berichtet, das US-Schiff sei von iranischen Raketen getroffen worden. Die USA wiesen das zurück. Die Vereinigten Arabischen Emirate melden den Beschuss eines Tankers eines staatlichen Energiekonzerns. Das Schiff soll mit Drohnen angegriffen worden sein.
1: In Leipzig hat es möglicherweise eine Attacke mit einem Auto gegeben. Laut Polizei wurden mehrere Menschen verletzt. Der Vorfall hat sich demnach in der Fußgängerzone nahe dem Gewandhaus ereignet. Die genauen Umstände sind noch unklar. Videos in den sozialen Medien zeigen Feuerwehr und Rettungskräfte im Großeinsatz. Verbände und Politik streiten darüber, ob der sogenannte Tankrabatt vollständig an die Kunden weitergegeben wird. Seit 1. Mai gilt eine Steuersenkung auf Diesel und Benzin von rund 17 Cent pro Liter. Laut ADAC waren die Preise am Freitag im Schnitt um nur 13% um 13 Cent gesunken. Am Samstag stiegen sie direkt wieder etwas an. Aus der NDR Nachrichtenredaktion Astrid Rolle.
3: Die Bundesregierung und das Bundeskartellamt haben die Mineralölkonzerne nachdrücklich dazu aufgefordert, die Steuersenkung voll an die Kunden weiterzugeben. Der Interessenverband der Mineralölindustrie Fuels und Energie geht davon aus, dass das auch passiert. Das sagte Hauptgeschäftsführer Christian Küchen dem NDR. Allerdings könnte es sein, dass hohe Weltmarktpreise für Benzin und Diesel die Steuersenkung praktisch überlagern. Die SPD-Politikerin Nina Scheer hingegen ist überzeugt, dass die Mineralölkonzerne die Steuerentlastung nicht in Gänze an die Kunden weitergeben. Sie würden stattdessen ihre Marktmacht ausnutzen und zum Beispiel mit Hilfe von Algorithmen Verbote von Preisabsprachen umgehen, sagte Scheer NDR Info. Das Bundeskartellamt rät Autofahrern momentan dringend, Spritpreis-Apps zu benutzen und Preise zu vergleichen.
1: In Düsseldorf hat der Prozess gegen einen Mann begonnen, der zu Attentaten auf Politiker und andere Personen des öffentlichen Lebens aufgerufen haben soll. Zum Auftakt der Verhandlung räumte er ein, eine Website dazu im Darknet gestellt zu haben. Nach seinen Worten handelte es sich allerdings um reine Provokation. Dem Angeklagten wird vorgeworfen, online eine Namensliste und selbst verfasste Todesurteile veröffentlicht zu haben. Als mögliche Opfer wurden unter anderem Ex-Bundeskanzler Scholz und seine Vorgängerin Merkel genannt. Der Mann soll auch zu Spenden aufgerufen haben, die als Kopfgeld für Tötungen ausgelobt werden sollten. Die Bundesanwaltschaft rechnet den Mann der Reichsbürgerszene zu. Der Raub des keltischen Goldschatzes aus einem Museum in Bayern hat international Schlagzeilen gemacht. Hunderte, mehr als 2000 Jahre alte Münzen nahmen die Täter mit. Das waren mutmaßlich Profi-Einbrecher aus Mecklenburg-Vorpommern, die in Haft sitzen. Obwohl auf dem Grundstück des mutmaßlichen Haupttäters im Landkreis Ludwigslust-Parchim schon gesucht wurde, sind Ermittler jetzt, mehr als 3 Jahre danach, dort wieder auf der Suche nach dem Keltengold. Mike Oliver Voigt aus Schwerin erklärt, warum.
4: Laut einem Sprecher des Landeskriminalamtes Bayern gibt es neue Erkenntnisse. Welche das genau sind, wollte der Sprecher nicht sagen, aber die Beamten sind sich jetzt sicher, dass das Gold dort immer noch versteckt ist. Und daher suchen sie jetzt so gründlich, wie es technisch überhaupt möglich ist. Mit Röntgen- und Radartechnik durchleuchten sie das ganze Anwesen. Jedes Zimmer wird genau vermessen und mit den originalen Bauplänen abgeglichen, um doppelte Wände festzustellen. Jedes Möbelstück wird auf Verstecke untersucht. Dazu sind 4 Goldspürhunde aus Ungarn im Einsatz und ein Banknotenspürhund aus Mecklenburg-Vorpommern ist auch dabei. Es wird nämlich auch nach Bargeld auf dem Anwesen gesucht.
1: Das waren die Nachrichten. Das Wetter in Norddeutschland. Heute Abend oft trocken, in Niedersachsen gebietsweise Schauer und einzelne Gewitter, 10 bis 21 Grad. In der Nacht meist trocken, von Süden Schauer, vereinzelt Gewitter, Tiefstwerte 12 bis 3 Grad. Morgen Regen und einzelne Gewitter gebietsweise heiter, Höchstwerte 12 bis 18 Grad. Am Mittwoch im Süden Regen, im Norden mehr Sonne, 10 bis 15 Grad. Am Donnerstag örtlich Schauer bei 12 bis 15 Grad. Es ist gleich 18.05 Uhr.
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1: Um 19 Uhr mit Juliette Groß. In der Leipziger Innenstadt ist ein Auto in eine Menschenmenge gefahren. Laut Polizei gibt es mindestens ein Todesopfer und zwei Schwerverletzte. Aus Leipzig, Johannes Gietzler.
2: Wie viele weitere Menschen verletzt sind, ist bislang unklar. Auf Bildern ist zu sehen, dass zahlreiche Rettungskräfte auch von Feuerwehr und Polizei im Einsatz sind. Der Fahrer des Fahrzeuges wurde nach Polizeiangaben festgenommen. Von ihm gehe derzeit keine Gefahr mehr aus, hieß es. Unklar ist, ob es sich um eine vorsätzliche Amokfahrt oder um einen Unfall handelt. Auch über den genauen Hergang sowie ein mögliches Motiv des Fahrers gibt es bislang keine Informationen.
1: Zwei unter US-Flagge fahrende Handelsschiffe haben die Straße von Hormus erfolgreich durchquert. Das berichtet das US-Militär. Aus der NDR-Nachrichtenredaktion Simone Kinzle.
3: Demnach setzen die Schiffe ihre Reise nun sicher fort. Zuvor hatten die USA angekündigt, festsitzenden Schiffen die Durchfahrt durch die vom Iran blockierte wichtige Handelsroute zu ermöglichen. Das Oberkommando des iranischen Militärs drohte daraufhin damit, US-Kriegsschiffe anzugreifen, sollten sie in die Straße von Hormus einfahren. Das US-Militär bestritt außerdem Meldungen, wonach eines seiner Kriegsschiffe von iranischen Streitkräften angegriffen und von zwei Raketen getroffen wurde. Über eine solche Attacke hatten mehrere iranische Nachrichtenagenturen berichtet.
1: Unter den verstorbenen Passagieren eines Kreuzfahrtschiffs im Atlantik ist auch ein Deutscher. Das hat das Kreuzfahrtunternehmen mitgeteilt. Bei den anderen beiden Toten handelt es sich um ein Paar aus den Niederlanden. Sie sind mutmaßlich an einer Infektion mit dem Hantavirus gestorben. Drei weitere Menschen sind erkrankt. Das Virus wurde bisher nur bei einem von ihnen nachgewiesen. Die Weltgesundheitsorganisation sieht keinen Grund zur Beunruhigung oder womöglich Reisebeschränkungen. Das Hantavirus wird in der Regel durch infizierte Nagetiere übertragen. Grüne, SPD und Linke ziehen sich in einer koordinierten Aktion vom Internetdienst X zurück. Die Plattform sei in den letzten Jahren im Chaos versunken, hieß es in einer Mitteilung. Politische Debatten lebten vom Austausch der Menschen, erreiche und informiere. X hingegen fördere zunehmend Desinformationen. Der Schritt betrifft den Angaben zufolge sowohl die offiziellen Accounts von SPD, Grünen und Linken als auch die von Spitzenpolitikern der drei Parteien. Tech-Milliardär Elon Musk hatte den Mitteilungsdienst Twitter 2022 gekauft und in X umbenannt. Das waren die Nachrichten. Das Wetter in Norddeutschland. Nachts meist trocken, von Süden Schauer, vereinzelt Gewitter, Tiefstwerte 12 bis 3 Grad. Morgen Regen und einzelne Gewitter, gebietsweise heiter, Höchstwerte 12 bis 18 Grad. Am Mittwoch im Süden Regen, im Norden mehr Sonne, 10 bis 15 Grad. Es ist 19.03 Uhr.
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1: Um 20 Uhr mit Juliette Groß. In der Leipziger Innenstadt ist ein Auto in eine Menschenmenge gefahren. Laut Polizei gibt es mindestens 2 Todesopfer und mehrere Verletzte. Bei dem Fahrer handelt es sich um einen 33-jährigen Mann mit deutscher Staatsangehörigkeit. Er wurde festgenommen. Oberstaatsanwältin Claudia Laube zum Stand der Ermittlungen.
2: Wir haben eine hohe Vielzahl von Verletzten und deswegen hat die Staatsanwaltschaft Leipzig ein Verfahren eingeleitet wegen versuchten Mordes in mindestens 2 Fällen und Mordes in 2 vollendeten Fällen, neben weiterer Delikte. Wir gehen von einer Amoktat aus. Es gibt keine Anhaltspunkte für irgendeine andere Lesart. Es gibt keinerlei Anhaltspunkte für einen weiteren Tatbeteiligten.
1: Die Leipziger Oberstaatsanwältin Claudia Laube. In der Straße von Hormus ist es zu Gefechten zwischen den USA und dem Iran gekommen. Nach US-Angaben wurden 6 iranische Boote versenkt, nachdem diese in der Meerenge zivile Schiffe angegriffen hätten. Auch die Vereinigten Arabischen Emirate melden Attacken aus dem Iran. Aus Kairo, Anna Osius.
3: Im Industriegebiet der Hafenstadt Fujairah brach nach einem Drohnenangriff ein Großbrand aus. Der Zivilschutz sei dabei, die Lage unter Kontrolle zu bringen, hieß es. Außerdem mussten die Vereinigten Arabischen Emirate nach Angaben der Armee 3 iranische Raketen abfangen. Eine weitere Rakete sei im Meer niedergegangen. Die Zwischenfälle in den Emiraten stellen nun die bislang gefährlichste Eskalation seit Beginn der Waffenruhe Anfang April dar. Eine Reisewarnung des Auswärtigen Amtes für Reisen in die Emirate war just vor wenigen Tagen aufgehoben worden.
1: Unter den verstorbenen Passagieren eines Kreuzfahrtschiffs im Atlantik ist auch ein Deutscher. Das hat das Kreuzfahrtunternehmen mitgeteilt. Bei den anderen beiden Toten handelt es sich um ein Paar aus den Niederlanden. Sie sind mutmaßlich an einer Infektion mit dem Hantavirus gestorben. 3 weitere Menschen sind erkrankt. Das Hantavirus wird in der Regel durch infizierte Nagetiere übertragen. Grüne, SPD und Linke ziehen sich in einer koordinierten Aktion vom Internetdienst X zurück. Die Plattform sei in den letzten Jahren im Chaos versunken, hieß es in einer Mitteilung. Politische Debatten lebten vom Austausch der Menschen erreiche und informiere. X hingegen fördere zunehmend Desinformationen. Der Schritt betrifft den Angaben zufolge sowohl die offiziellen Accounts von SPD, Grünen und Linken als auch die von Spitzenpolitikern der 3 Parteien. Tech-Milliardär Elon Musk hatte den Mitteilungsdienst Twitter 2022 gekauft und in X umbenannt. Das waren die Nachrichten. Das Wetter in Norddeutschland. Nachts meist trocken, von Süden Schauer, vereinzelt Gewitter, Tiefstwerte 12 bis 3 Grad. Morgen Regen und einzelne Gewitter, gebietsweise heiter, Höchstwerte 12 bis 18 Grad. Am Mittwoch im Süden Regen, im Norden mehr Sonne. Es ist 20.03 Uhr.
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4: Journey schöpfen aus dem Vollen. Machen keine halben Sachen, das haben sie auch nie. Kolossale Songs sind das mit heulenden Gitarren, kunstvoll geschichteten Keyboards und wuchtigem Schlagzeug. Ohrwürmer zum Mitsingen, aber voller Volten und Raffinesse, edel inszeniert und anschließend im Studio auf Hochglanz poliert. Die US-Band startete vor einem halben Jahrhundert und ist heute immer noch aktiv. Und zwar, ganz im Gegensatz zu den meisten ihrer Zeitgenossen, nicht als reine Nostalgie-Jukebox, sondern mit neuen Leuten, neuen Alben und dem Plan, noch eine ganze Weile lang diesen Luxus-Sound unters Volk zu bringen. Anyway You Want It, 50 Jahre Journey, der Nachtclub. Mein Name ist Ralf Dorschel.

Any Way You Want It, das sind Journey Live, und zwar 1981 in Houston. Tja, wie wollen wir das jetzt nennen? Es gibt in der Literatur ganz viele Versuche, diesen typischen Journey-Sound zu beschreiben. Wirklich überzeugt hat mich keiner. Total raffinierter Pomprock liest man da. Naja, oder bluesgetränkter Hardrock. Ja, trifft es irgendwie auch nicht. Pauken- und Trompetenrock habe ich gefunden. Und auch gefälliger Großraumpop. Oder, der historische Kompromiss, hörerfreundliche Mischung aus melodischem Hardrock und epischen Balladen. Und was sagt Bandboss Neil Schon? Wenn du immer nur Oldie-Radiosender hörst, dann hältst du uns für Softrocker. Aber ich sehe das anders. Wir haben unsere Virtuosität und unsere Vielschichtigkeit auf allen unseren Alben unter Beweis gestellt. Fest steht, Journey sind eine der global erfolgreichsten Rockbands überhaupt. 48 Millionen verkaufte Alben und immer noch Tourneen durch die großen Hallen. Und natürlich eine endlos lange Liste voller Hits.

Wheel in the Sky vom 78er Album Infinity. Journey auf der absoluten Höhe ihres Ruhms. Wobei den Kalifornien das mit dem Ruhm an sich ja schon in die Wiege gelegt wurde. Beim Start 1973, da waren da gleich zwei prominente Mitglieder der Santana-Band. Erstmal Gitarrist Neil Schon, ein musikalisches Wunderkind, der als 15-Jähriger bei Santana eingestiegen war. Und dann Santana-Keyboarder Greg Rowley. Da war aber auch Prey Reprince, der Drummer der Tubes, und Ainsley Dunbar, der Drummer von David Bowie und Frank Zappa. Gedacht war das Ganze anfangs mal als Luxuskombo, die gegen gutes Geld Rockstars begleiten sollte. Ähnlich starteten ungefähr zur gleichen Zeit die Eagles und ein paar Jahre drauf Toto. Schon bei den allerersten Konzerten, da spielten Journey Silvester 1973 vor 10.000, am Tag drauf auf Hawaii vor 100.000 Leuten. Von sowas träumen junge Bands im Allgemeinen lang. Was aber fehlte, das war ein musikalisches Konzept. Man spielte anfangs einen ziemlich wuseligen Jazzrock mit Prog-Anleihen, jammte sich durch endlose Soli und es sang Keyboarder Greg Rowley, legendär an der Orgel, als Sänger aber sicher kein Charismatiker. Drei Alben entstanden so, keins davon hinterließ einen bleibenden Eindruck und eben auch nicht in den Kassen, was das Label CBS zunehmend zweifeln und dann auch verzweifeln ließ. Neil Schon, der sagt heute im Rückblick über diese frühen Jahre: Ich mag unsere ersten drei Alben immer noch, einiges darauf ist wirklich großartig, einiges aber zugegeben auch viel zu selbstverliebt. Hier ist In the Morning Day vom Journey-Debüt 1973.

Patiently, das sind Journey 1977. Und das ist der Moment und der Song, mit dem alles so richtig begann. Die Band, die hatte schließlich dem Druck nachgegeben und sich einen Frontmann gesucht. Steve Perry, wohl einer der wirkmächtigsten Sänger in der Rockgeschichte mit schier grenzenlosem Stimmumfang und vor allem auch mit einem Händchen für radiotaugliche Popsongs, die dabei niemals völlig banal klingen. Neil Schon und Steve Perry, die schrieben nun gemeinsam den Großteil des Materials. Dieses Patiently eben, das war der Test, der Versuchsballon und der hob ganz wunderbar ab. Für den nötigen Studiodruck, da hörte man den exzentrischen Queen- und Bowie-Produzenten Roy Thomas Baker an und schrieb so Geschichte. Das vierte Album Infinity lieferte Hits wie Wheel in the Sky und hatte die bis heute gültige Journey-Rezeptur mit allen Zutaten. Schon und Perry, das war ein Team, das war auch eine Freundschaft und ein berüchtigtes Party-Doppel. Auf Infinity folgten dann Evolution, Escape, Departure und alle diese Alben Ende der 70er, Anfang der 80er, die zählen bis heute zu den erfolgreichsten der Rockgeschichte. Hier ist Who's Crying Now von Escape Journey mit Steve Perry.

Journey und Who's Crying Now. Der unfassbare Erfolg dieser Alben, der machte etwas mit der Band. Journey waren ja nie allzu beständig bei den Besetzungen, aber nun wurde es turbulent. Keyboarder, Sänger und Mitgründer Greg Rowley, der stieg 1980 aus. Für Rowley kam Jonathan Cain und der ist bis heute als Keyboarder, Komponist und Arrangeur die zweite Säule von Journey. Im Kern war Journey damals ein Trio. Steve Perry, Nils Schon und Greg Rowley, nach 1980 dann Jonathan Cain. Und dazu kamen wechselnde Musiker, darunter echte Schwergewichte wie Steve Smith. Der Drummer spielt ansonsten Jazz in Bands wie Steps Ahead. 1987, da ging Steve Perry dann die Puste aus. Gesundheitlich war er angeschlagen und auch ziemlich angewidert von den Nebenwirkungen des Daseins als Rockstar. Perry sagt im Rückblick: "Ich habe hingeschmissen, weil ich das alles hinter mir lassen musste. Als ich ausstieg, waren wir ziemlich groß, aber ich musste raus aus dem Rampenlicht. Ich hatte das Glück, eine wunderbare Karriere zu haben, aber ich wollte die nicht mehr weiter verfolgen." Schon und Cain, die legten die Band auf Eis, lebten erstmal allerbestens von einer Greatest-Hits-Kollektion 750 Wochen lang. Also gut 14 Jahre war dieses Album in den Billboard-Charts. 1995 gab es eine Reunion mit Perry, gab es ein neues Album und eine Tournee. Wegen Perrys angeschlagener Gesundheit hielt das aber nicht lang. Schon und Cain, die waren sich diesmal aber durchaus einig. Das machte viel zu viel Spaß und brachte viel zu viel Geld, um einfach aufzugeben. Und nach ein paar Umwegen stieß man 2007 dann auf Gold. Damals präsentierten Journey einen neuen Frontmann, und zwar den Filipino Arnel Pineda. 20 Jahre jünger als der Rest der Band, gut aussehen, charismatisch und vor allem ein Sänger, der es in jeder Hinsicht mit Perry aufnehmen konnte und eben auch beim Stimmumfang. Sein Einstieg war eine Frischzellenkur für die Band. Schon schwärmt über Pineda, er beherrscht unseren ganzen Katalog, er treibt uns aber auch jeden Abend aufs Neue voran. Hier sind zwei Live-Aufnahmen: Don't Stop Believing, Journey mit Steve Perry 1981 und Still They Ride, aus meiner Sicht einer der schönsten Journey-Songs. Das singt Arnel Pineda und das wurde vor 2 Jahren mitgeschnitten in Chicago beim Lollapalooza-Festival.

Journey, Still They Ride, 2021 war das. Und das ist jetzt der Moment, wo wir einfach mal festhalten müssen, Journey sind weiterhin aktiv und auch ziemlich lebendig. Es gibt Pausen, es gibt Lücken und in jüngster Zeit, da gab es auch ganz viel Krach und Gerichtstermine, aber Journey waren auch in den USA gerade im Frühjahr auf einer Tournee zur Feier ihres 50. Bandjubiläums. Support waren übrigens Toto. Und da gingen Einladungen raus an alte Mitstreiter. Erst hieß es, Greg Rowley sei als zweiter Keyboarder dabei, das beschränkte sich dann aber auf einzelne Gastspiele. Schon pflegt aber auch den Kontakt zum enigmatischen alten Partner Steve Perry, musste aber dann zugeben, er will einfach nicht. Steve ist ein sehr privater Mensch und das soll offenbar so bleiben. Vergangenes Jahr, da meldete sich aber auch Steve Perry zurück. In der US-Gruselserie Stranger Things, da nutzte man Journey's Separate Ways als Remix mit durchaus dramatischem Effekt. Und Perry, der mochte das so sehr, dass er sich an einen Remix dieses Remixes gemacht hat.

Separate Ways, ein Journey-Klassiker im ganz neuen Sound, Remix von Bryce Miller und Steve Perry. Es ist eine bisschen seltsame Situation. Journey sind weiterhin gut im Geschäft und das sowohl im Studio als auch auf Tournee. Drei Alben erschienen bislang mit Arnel Pineda. Keins ist schlecht. Und das neueste, Freedom von 2022, das erscheint mir persönlich in vielerlei Hinsicht auf Augenhöhe mit den Klassikern. 2001, da hat ihr Label CBS die Band fallen gelassen. Bisschen vorschnell vielleicht, denn auch diese neuen Alben landen solide in den Charts. Journey haben eine treue Fanbasis und sind als Band bis heute ein Unternehmen mit Millionenumsätzen, bei dem Neil Schon mittlerweile die Geschäfte allein führt. Er hat alle Manager gefeuert. Der Gitarrist, Songwriter, Mitgründer und einzige permanente Journey-Musiker gilt durchaus als nicht immer umgänglich. Seine jüngeren juristischen Wolten um die Marke Journey, die führten in den vergangenen Jahren zu erbittertem Zoff mit früheren Mitstreitern und ganz kurz sogar mit Steve Perry. Aber die Band steht künstlerisch und kommerziell auch wirklich gut da. Besonders bizarr war aber ein Streit um die Politik. Schon und Keyboarder Jonathan Cain, die hatten sich privat noch nie so viel zu sagen, bilden aber unbestritten seit 1980 ein kreatives Team und sowas wie die Herzkammer von Journey. Doch Cain ist auch ein fundamentalistischer Christ und seine Frau Paula White, die ist nicht nur eine prominente Predigerin in rechtsextremen Christenkreisen, sondern war nach 2019 auch als theologische Chefberaterin des Ex-Präsidenten Donald Trump im Weißen Haus. Cains Solowerke, die tragen entsprechend bibeltreue Titel wie What God Wants to Hear und More Like Jesus. Und als er im vergangenen Jahr bei einem Event in Trumps Florida-Palast Mar-a-Lago Journey-Hits spielte und Trumps übelste Handlangerin wie Marjorie Taylor Greene den Chor sang, da brannte bei Neil Schon die Hutschnur durch. Er lasse nicht zu, dass Journey für die politischen oder religiösen Ziele von Cain missbraucht würde, so der Boss. Eine gerichtliche Unterlassungserklärung ging raus. Cain und Schon, die bepöbelten sich öffentlich und sehr persönlich. Und gingen dann doch paar Wochen später knurrend gemeinsam auf ihre Jubiläumstournee. Hier sind zwei neuere Songs aus den Alben mit Arnel Pineda. Edge of the Moment aus Eclipse von 2011 und anschließend Together We Run vom famosen aktuellen Album Freedom.

Together We Run aus Freedom. Nils Schon ist mächtig stolz auf dieses Album. Es ist doch kein Ausverkauf, wenn man einfach möchte, dass möglichst viele Leute zuhören. Wenn ich heute ins Publikum gucke, dann sehe ich da 4 Generationen. Das ist für mich ein Zeichen, dass Journey 50 Jahre nach ihrer Gründung immer noch relevant sind. Aber damit das so bleibt, brauchen wir eben nicht nur die Hits, sondern auch neue Songs, die den Zeitgeist und unseren typischen Sound kombinieren. Die Tour jetzt neulich, die war mal wieder ein Hit und in der Setlist waren durchaus einige dieser neuen Songs. Und wenn man Schon fragt nach den 2 Evergreens, die ihn bis heute nicht loslassen, dann nennt er Wheel in the Sky, weil er das Lied Abend für Abend auf der Bühne auf den Kopf stellen und immer wieder komplett neu erfinden kann. Und dann ist da Lights vom Durchbruchalbum Infinity, weil es so einfach ist, weil es so viele Emotionen für so viele Menschen birgt. Und weil Abend für Abend das Publikum lauter singt, als es die Band je könnte. Hier ist Lights vom neuen Live-Album vom Lollapalooza Festival. Anywhere You Want It, der Nachtclub über 50 Jahre Journey. Danke fürs Zuhören. Mein Name ist Ralf Dorschel.

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1: Um 21 Uhr mit Juliette Groß. In der Leipziger Innenstadt ist ein Auto in eine Menschenmenge gefahren. Laut Polizei gibt es mindestens 2 Todesopfer und mehrere Verletzte. Bei dem Fahrer handelt es sich um einen 33-jährigen Mann mit deutscher Staatsangehörigkeit. Er wurde festgenommen. Oberstaatsanwältin Claudia Laube zum Stand der Ermittlungen.
2: Wir haben eine hohe Vielzahl von Verletzten und deswegen hat die Staatsanwaltschaft Leipzig ein Verfahren eingeleitet wegen versuchten Mordes in mindestens 2 Fällen und Mordes in 2 vollendeten Fällen, neben weiterer Delikte. Wir gehen von einer Amoktat aus. Es gibt keine Anhaltspunkte für irgendeine andere Lesart. Es gibt keinerlei Anhaltspunkte für einen weiteren Tatbeteiligten.
1: Die Leipziger Oberstaatsanwältin Claudia Laube. In der Straße von Hormus ist es zu Gefechten zwischen den USA und dem Iran gekommen. Nach US-Angaben wurden 6 iranische Boote versenkt, nachdem diese in der Meerenge zivile Schiffe angegriffen hätten. Auch die Vereinigten Arabischen Emirate melden Attacken aus dem Iran. Aus Kairo, Anna Osius.
3: Im Industriegebiet der Hafenstadt Fujairah brach nach einem Drohnenangriff ein Großbrand aus. Der Zivilschutz sei dabei, die Lage unter Kontrolle zu bringen, hieß es. Außerdem mussten die Vereinigten Arabischen Emirate nach Angaben der Armee 3 iranische Raketen abfangen. Eine weitere Rakete sei im Meer niedergegangen. Die Zwischenfälle in den Emiraten stellen nun die bislang gefährlichste Eskalation seit Beginn der Waffenruhe Anfang April dar. Eine Reisewarnung des Auswärtigen Amtes für Reisen in die Emirate war just vor wenigen Tagen aufgehoben worden.
1: Russland setzt am 8. und 9. Mai seine Angriffe auf die Ukraine aus. Laut dem Verteidigungsministerium hat Präsident Putin die 2-tägige Waffenruhe angeordnet. Am 9. Mai feiert Russland den Sieg über Nazi-Deutschland. Die traditionelle Militärparade in Moskau wird ohne Waffenschau ablaufen. Grund ist wohl die steigende Zahl ukrainischer Drohnenattacken auf russisches Gebiet. Grüne, SPD und Linke ziehen sich in einer koordinierten Aktion vom Internetdienst X zurück. Die Plattform sei in den letzten Jahren im Chaos versunken, hieß es in einer Mitteilung. Politische Debatten lebten vom Austausch der Menschen erreiche und informiere. X hingegen fördere zunehmend Desinformation. Der Schritt betrifft den Angaben zufolge sowohl die offiziellen Accounts von SPD, Grünen und Linken als auch die von Spitzenpolitikern der 3 Parteien. Tech-Milliardär Elon Musk hatte den Mitteilungsdienst Twitter 2022 gekauft und in X umbenannt. Das waren die Nachrichten. Das Wetter in Norddeutschland. Nachts meist trocken, von Süden Schauer, vereinzelt Gewitter, Tiefstwerte 12 bis 3 Grad. Morgenregen und einzelne Gewitter, gebietsweise heiter, Höchstwerte 12 bis 18 Grad. Am Mittwoch im Süden Regen, im Norden mehr Sonne. Es ist 21.03 Uhr.
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4: Bereits 1968 und mit 17 Jahren war Peter Frampton ein umschwärmter Teenie-Star. Doch das Face of the Year konnte er auf Dauer nicht bleiben. Er wollte auch Anerkennung als Musiker. Wie ihm das gelang, zeigen die Nachtclub Classics heute zu Peter Frampton. Am Mikrofon ist Uli Kniep. Hallo.
5: Hello everybody. How you doing?

0: Call Me the Breeze, diesen Klassiker von J.J. Cale, spielte Peter Frampton am 12. November 2014 im Fox Theater Atlanta als Gast von Lynyrd Skynyrd. Zu Beginn seiner langen Karriere klang der jetzt 70-Jährige allerdings noch ganz anders.
1: We got a residency at the Marquee and we did a show comprising of Rhythm and Blues numbers, Motown numbers, Jazz numbers.
2: Wir hatten ein Engagement im Londoner Marquee Club und spielten zunächst ein Repertoire aus Rhythm and Blues, Motown-Titeln und Jazz. Jeder von uns hatte so seine Vorbilder. Ich orientierte mich an Kenny Burrell und George Benson. 16, 17 Jahre war ich damals alt. Als aber einige Manager und Produzenten auf uns aufmerksam wurden, rieten sie uns, das alles über Bord zu werfen und mehr kommerzielle Musik zu spielen. Und weil wir damals pleite waren, stimmten wir zu und entwickelten eine mehr stromlinienförmige Popshow.
1: Our managers to be and record producer found us at the Marquee Club. They suggested to us that it would be a good idea if we cut all that out and make some commercial music. So we were broke at the time. So we said, well, all right. So we, you know, then it became a much more streamlined

0: Ab 1967 landete Peter Frampton als Sänger und Gitarrist von The Hurt internationale Hits. Dabei fielen Songs wie From the Underworld und Paradise Lost musikalisch und textlich aus dem Rahmen des sonst üblichen Hitparadenstoffs. Dank des Songautorenteams Ken Howard und Alan Blakely ging es hier um das verlorene Paradies und die Geschichte von Orpheus und Eurydike aus der Unterwelt. Das erregte Aufsehen, doch in puncto Publikumserfolg spielte auch das Aussehen des Frontmanns eine große Rolle. Peter Frampton, geboren am 22. April 1950 in Beckham, England.
1: I started as a guitarist. Even pre-heard, I got into every band that I was in because I was a young upstart who played very good guitar too early.
2: Angefangen habe ich als Gitarrist schon als 16-Jähriger und bevor ich zu The Hurt kam, spielte ich in Bands wegen meines Talents als Gitarrist, nicht als Sänger. Dazu drängte man mich später und die Folge war, dass das Image, das Aussehen des Jungen im Scheinwerferlicht ablenkte von meinen Fähigkeiten als Musiker. Ich wurde 1968 beispielsweise zum Gesicht des Jahres gewählt und kaum jemand nahm mein Gitarrenspiel noch wahr. Ich verließ dann The Hurt und gründete Humble Pie, um als Rockmusiker ernst genommen zu werden.
1: If you're in an underground group, like Humble Pie started off being, we toured no single, we toured England and a little bit of over here in Germany.
2: Doch selbst bei Humble Pie drohte uns der Hitparadenzirkus wieder einzuholen. Zunächst waren wir als eine Art Underground-Band auf Tournee gegangen, spielten in kleineren Clubs und vor überwiegend männlichen Rockfans. Als Natural Born Boogie dann ein Erfolg wurde, drehte sich das Blatt wieder. Nun hatten wir wieder die kreischenden Mädchen vor der Bühne. Denn es hatte sich herumgesprochen, wer Humble Pie war. Wir taten alles, um diesem Image zu entkommen, spielten unseren Hit zum Beispiel nie im Konzert.
1: And we didn't want the guys at the back, we wanted them to come to the front, you know. So that's why we never ever did Natural Born Boogie live.

0: Wie also gerade schon gehört, 1969 war es Peter Frampton leid gewesen, von verzückten Mädchen angehimmelt zu werden. Er wollte weg von diesem Teenie-Bopper-Image und als Gitarrist anerkannt sein. Er verließ The Hurt, tat sich also mit Steve Marriott von den Small Faces und Bassist Greg Ridley von Spooky Tooth zusammen und er war bei Humble Pie einer von drei Sängern. Gemeinsam mit Drummer Jerry Shirley spielten sie Rock, integrierten Country und Blues und überraschten mit einem Debütalbum, das diese vorab veröffentlichte Single nicht enthielt.
1: We rented Ronnie Scott's, the downstairs, the jazz part, you know, rented the whole club for a promotional gig, our first ever gig. We must have done like 40 minutes, 45 minutes. We invited all of the English press. The bitchy ones as well as the nice ones.
2: Andrew Oldham, unser damaliger Manager, mietete den Ronnie Scott's Club für uns. Wir hatten noch niemals zuvor vor Publikum gespielt und sollten an diesem Tag allein für Journalisten auftreten. Die ganze englische Musikpresse war eingeladen und wir saßen unruhig und ungeduldig in der Garderobe und fragten, wann ist es denn endlich soweit? Aber Oldham war so clever abzuwarten, bis die Stimmung im Saal richtig war. Er hatte Champagner auf jeden Tisch stellen lassen und dann endlich durften wir für 40 Minuten auf die Bühne. Und alle, auch die unseriösen Schreiberlinge, vergaßen ihre künstlich hochgeschraubten Erwartungen, sondern feierten uns als das, was wir waren und sein wollten. Keine Supergroup, sondern eine richtig gute Rockband. Und die Journalisten waren unsere Fans.
1: And there's a good reason for us to get together. And I'll never forget that gig. It was the most wonderful feeling to play like that.

0: Humble Pie hatte es zunächst nicht leicht, konnte in puncto kommerziellen Erfolg das Label Supergroup nicht rechtfertigen. Single-Hits blieben aus, waren allerdings auch gar nicht angepeilt. Humble Pie galt als Albumband und Live-Attraktion. Die Performance in Bill Grahams Fillmore East wurde 1971 für ein schon legendäres Album mitgeschnitten. Darauf interpretierte die Band Kompositionen von Dr. John, Ray Charles und Ida Cox.
1: Hi, this is Peter Frampton here, and here's a song from Humble Pie.

0: Four Day Creep live. Doch als Rocking the Fillmore veröffentlicht wurde, hatte Peter Frampton Humble Pie schon verlassen. Nach nur 4 Studioalben und dem großen Erfolg letztlich auch in den USA, wandelte Frampton nun lieber auf Solofaden und er landete nach mageren 5 Jahren den Überraschungsgrub schlechthin. Sein Doppelalbum Frampton Comes Alive enthielt die Essenz der 4 vorangegangenen Studioalben, darunter Baby I Love Your Way und Shine On aus Humble Pie Tagen. Einher mit dem Erfolg ging allerdings auch der Hype um seine Person wieder los. Peter Frampton zeigte sich mit nacktem Oberkörper und glatt rasiert. Für seinen ehemaligen Weggefährten Steve Marriott war das ein Rätsel.
1: Page for Rolling Stone and he was bare to the chest with a medallion. I got him against the wall and said, you fucking stupid idiot, don't you realize what you're doing?
2: Frampton hat einmal ein Coverfoto für den Rolling Stone gemacht, so mit nackter Brust und Goldkettchen. Und ich habe ihn mir zur Brust genommen und gesagt, Mensch, bist du eigentlich wahnsinnig? Du denkst von deinem ganzen Talent ab. Du kannst doch sowas nicht machen.
1: I don't understand why he did it. Yeah, money again, I guess.
3: Do you feel like we do?
0: Das Live-Doppelalbum verkauft sich seit 1976 und bis heute weltweit geschätzt ca. 15 Millionen Mal. Spektakulär klang die sogenannte Talkbox, ein Effektgerät, entwickelt von einem Tüftler namens Bob Heil, das Peter Frampton zur Verblüffung des Publikums nicht nur auf dem 14-minütigen Do You Feel Like We Do einsetzte. Auch Kollegen wie Dave Grohl, Matthias Japs, Prince und Richie Sambora setzten diese Talkbox zuweilen ein, doch niemand so extensiv wie seinerzeit Peter Frampton. Und auch auf dem noch aktuellen Album All Blues aus dem Jahr 2019 kommt sie zum Einsatz in I'm a King Bee.

NDR Info, die Nachtclub Classics, heute zu Peter Frampton. Das war ein Titel aus dem Album, das er im vergangenen Sommer auch live in Deutschland vorstellen wollte. Mit jetzt 70 Jahren wollte er nämlich noch einmal eine Europatournee starten, die auch ein Abschied von der Bühne sein sollte, denn er leidet seit einiger Zeit an Einschlusskörpermyositis, einer Muskelerkrankung, die es ihm immer schwerer macht, 2 Stunden Gitarre zu spielen. Auch deshalb hat er sich den Wunsch erfüllt, ein All-Blues-Album zu veröffentlichen. Zurück aber in seine Vergangenheit. Im Juni 1978 erlitt der Gitarrist einen schweren Autounfall auf den Bahamas und dessen schmerzhafte Folgen ließen ihn längere Zeit pausieren und auch zu Drogen greifen. Zuvor hatte er bei der Verfilmung von Sgt. Pepper's Lonely Hearts Club Band mitgespielt, doch der von Manager Robert Stickwood finanzierte Streifen und der dazugehörige Soundtrack wurden spektakuläre Misserfolge. Auch Peter Framptons eigene Alben wie Art of Control und Premonition gingen ziemlich unter, seine Popularität sank. Erst 1994 gelang es ihm mit einem selbstbetitelten Album wieder einige Aufmerksamkeit auch bei den Musikkritikern zu erlangen. Und im Jahr 2000 brachte Frampton ein weiteres Live-Album heraus, mitgeschnitten in Detroit. Nun ging es wieder bergauf. Sein Instrumentalalbum Fingerprints wurde 2007 sogar mit einem Grammy für das beste Instrumental-Album ausgezeichnet. Daraus Boot It Up.

Ihn erkennt man sofort an seinem irrlichternden, somnambulen Klang. Dies ist natürlich der Saxophonist, Sänger, Songwriter, Aktivist, Rhetoriker und Dichter Alabaster de Plume, der während seiner US-Tournee, auf der er die Musik seines letzten Albums A Blade Because a Blade is a Hole vorgestellt hat, und zwar mit dem Bassisten Shahzad Ismaili und dem Schlagzeuger Cheza Holmes. Die Zusammenarbeit mit den beiden funktionierte so gut, dass De Plume an einem freien Tag in Brooklyn beschloss, eine Sammlung von Instrumentalstücken aufzunehmen, die durch die Erfahrung des Spielens, Teilens und Improvisierens während dieser US-Tournee geprägt sind. Veröffentlicht hat er die jetzt unter dem Titel Dear Children of Our Children, I Knew. Und nach Bringing Up the Nakba hören wir jetzt Glass von Alabaster De Plume.

Subliminal. Dies war die norwegische Band Cortex mit Musik ihres aktuellen Albums Did We Really? Und das Besondere an diesen Aufnahmen ist, dass sie sich die norwegische Gitarristin Hedvig Mollestad ins Studio eingeladen haben, die hier, wie gerade schon zu hören war, allerdings nicht auf ihre typisch dominante Art spielt, sondern eher zurückhaltend und begleitend. Cortex sind eine der wichtigsten norwegischen aktuellen Jazzbands. Aktiv seit 2007, haben hunderte von Konzerten gegeben in ganz Europa, Amerika und Japan, spielen aber leider zurzeit nicht live, doch Hedvig Mollestad ist live unterwegs und sie sieht man gemeinsam mit ihrem Trio am 20. Mai in Brüssel, am 22. Mai in Södermeer sowie am 23. in Alkmaar, beides in den Niederlanden. Hören wir hier zum Abschluss dieser Stunde des Nachtclubs auf NDR Blue Hedvig Mollestad nochmal gemeinsam mit Cortex, ein weiteres Stück des Albums Did We Really. Der Track heißt Two Face. Ich heiße Matthias Böhm, wünsche noch einen schönen Abend und sag Bye Bye.

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1: Um 23 Uhr mit Juliette Groß. In der Leipziger Innenstadt hat ein Mann mit seinem Auto mindestens 2 Menschen getötet. Offenbar handelt es sich um eine Amoktat. Aus der NDR Nachrichtenredaktion Martin Seiler.
2: Mehrere Passanten wurden verletzt, manche schwer. Viele Augenzeugen erlitten einen Schock. Bei dem Fahrer handelt es sich um einen 33-jährigen Deutschen aus dem Raum Leipzig. Er konnte festgenommen werden und habe sich dabei nicht gewehrt, hieß es. Über das Motiv des Mannes ist nichts bekannt. Hinweise auf weitere Beteiligte gibt es laut Staatsanwaltschaft nicht. Sie ermittelt wegen des Verdachts des zweifachen Mordes und des versuchten Mordes. Nach MDR-Informationen gibt es Hinweise darauf, dass der Festgenommene erst kürzlich aus einer Psychiatrie entlassen wurde.
1: In der Straße von Hormus beschießen sich offenbar iranische und amerikanische Streitkräfte. Das US-Militär hat nach eigenen Angaben mehrere feindliche Boote versenkt. Die Vereinigten Arabischen Emirate melden Angriffe durch Drohnen und Raketen. Aus Istanbul Simon Riesche.
3: Wenn sich das alles so bestätigt, dann zeigt das, dass der Iran nach diesen jüngsten Entwicklungen offenbar wieder dazu übergeht, arabische Nachbarstaaten am Golf anzugreifen. In diesem Fall die Vereinigten Arabischen Emiraten, denen der Iran ja vorwirft, ein Verbündeter der USA und Israels zu sein. Das emiratische Verteidigungsministerium spricht von Marschflugkörperangriffen, von Drohnenangriffen. Eine Ölanlage soll dabei in Brand geraten sein. Also das sind dramatische Entwicklungen. Die Zeichen stehen einmal mehr auf Eskalation und nach Waffenruhe sieht das Ganze überhaupt nicht mehr aus.
1: Im Krieg gegen die Ukraine hat Russland eine einseitige Waffenruhe für den 8. und 9. Mai ausgerufen. Die Ukraine reagierte mit einer eigenen einseitigen Waffenruhe. Diese soll schon am 6. Mai beginnen. Wie lange sie gelten soll, ließ Präsident Zelensky offen. Am 9. Mai feiert Russland den Sieg über Nazi-Deutschland. Sollte Kiew die Feier stören, so das Verteidigungsministerium, werde es einen massiven Vergeltungsangriff geben. Unter den 3 Todesopfern auf einem Kreuzfahrtschiff im Atlantik befindet sich ein Deutscher. Der Mann sei bereits am Samstag aus ungeklärter Ursache gestorben, erklärte das niederländische Kreuzfahrtunternehmen. Die Weltgesundheitsorganisation geht von einem Ausbruch des Hunter-Virus an Bord aus, das eigentlich durch Nagetiere übertragen wird. An Bord der MV Hondius sind knapp 150 Menschen. Das Schiff liegt weiter vor der westafrikanischen Küste. Das waren die Nachrichten. Das Wetter in Deutschland. In der Nacht im Norden und Süden meist trocken, sonst gebietsweise Schauer oder Gewitter, Tiefstwerte 13 bis 3 Grad. Morgen im Norden und Süden oft trocken, sonst zeitweise Regen oder Gewitter, Höchstwerte 12 Grad auf den Nordseeinseln bis 26 Grad in Niederbayern. Am Mittwoch Wolken, Schauer und Gewitter, im äußersten Norden freundlicher, 10 bis 22 Grad. Am Donnerstag gebietsweise Regen. Es ist 23.03 Uhr.
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4: Hallo und herzlich willkommen. Mein Name ist Chumoku Olusanmi und das sind Combo Chimbita und Nick Hakim.

Combo Chimbita und Nick Hakim, Perdón Divino hieß dieser Track. Die Musiker aus New York haben alle Wurzeln in Lateinamerika und die Cumbia-Musik auf sehr originelle Weise interpretiert. Und auch Fabiano do Nascimento, ein brasilianisch-amerikanischer Gitarrist, Komponist und Produzent, vereint das Experiment mit der Tradition. Bei ihm kommt afro-brasilianischer Samba mit Jazz und Elektronika zusammen. Wir hören Fabiano do Nascimento jetzt mit Tema M. Harmonicus.

Als Bandleader, Multiinstrumentalist und Produzent hat Shabaka Hutchings das globale Jazz- und Experimentalmusikverständnis entscheidend mitgeprägt. Der britische Saxophonist mit Wurzeln in der Karibik bewegt sich zwischen Jazz, Elektronik und Minimalmusik und fühlt sich afrikanischen und anderen diasporischen Musiktraditionen verpflichtet. Gerade ist sein Soloalbum Off the Earth erschienen. Das hat er komplett selbst produziert und eingespielt, davon eben Step Lightly. Und jetzt Shabaka Hutchings noch einmal hier im Nachtclub mit Dance in Praise.

0: Shy One. Das ist der Künstlerinnenname von Marley Larrington Nelson. Sie ist als DJ, Produzentin und Radiomoderatorin seit über 20 Jahren in London aktiv und gehört zu den Top DJs der UK-Club-Szene. Wir hörten sie mit Driving on Sand. Und jetzt gleich Joshua Eden, ein alter Weggefährte von Shabaka Hutchings, den wir vorhin gehörten. Joshua Eden hat britisch-nigerianische Wurzeln, ist Musiker und Dichter und wird inzwischen auch in Deutschland für seine sehr lustige und unaufdringliche, positive Aura gefeiert. Er hat Gedichte zu Alben von Sons of Kemet und The Comet is Coming beigetragen, beides Bands, die Shabaka Hutchings gegründet hat. Und jetzt hat er aber auch ein Album herausgebracht mit dem sehr langen Titel I Know You're Hurting, Everyone is Hurting, Everyone is Trying, You have got to try. Und der Track, den wir jetzt hören, der heißt This is the Place.
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Asha Pudli ist eine indische Sängerin und Schauspielerin. Ihre Karriere währt seit rund 40 Jahren und umfasst Aufnahmen in Jazz, Disco, Soul und Pop. Hier hörten wir sie eben in einem Zusammenschnitt von der, oder in einem Mix vielmehr von der britischen Dance-Combo Crazy P und in einem Zusammenschnitt mit der New Yorker Band Say She She. Und die hören wir jetzt noch einmal mit Cut and Rewind.

Say, See, See, Cut and Rewind waren das. Und jetzt gleich das Londoner Afrobeat-Jazz-Kollektiv Coco Rocco. Sei stark oder unbeugsam bedeutet ihr Name. Die Band, gegründet von Sheila Morris Gray und Onome Agworth, will afrodiasporische Musik einem jungen Publikum in Europa zum Beispiel nahebringen. So sagten sie es mal in einem Interview. Wir hören sie jetzt, Coco Rocco mit Idea 5.

Das war eben das Tara Clerken Trio. Die Band aus Bristol bewegt sich zwischen experimentellen Pop, elektroakustischen Sounds und Einflüssen aus Jazz, Dub, Folk und Ambient. Sehr hübsch anzuhören, wie ich finde. Eben der Track Somewhere Good. Und jetzt noch ein Trio. Diesmal aus den USA, um den Pianisten Okonski nämlich. Wir hören ihn mit Flying.

Flying von Okonski gerade verklungen. Und diese Ausgabe des Nachtclub, die geht jetzt zu Ende mit Alabaster de Plume. Den britischen Saxophonisten und Songwriter hören wir zum Schluss mit It's Only Now Once. Also eine Erinnerung daran, dass dieser Moment, jeder Moment in Achtsamkeit wahrgenommen werden sollte. Mein Name ist Jumoko Dusanmi. Ich wünsche eine gute Nacht.

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2: Um 0 Uhr mit Ronald Lessig. In Leipzig ist ein 33 Jahre alter Mann mit seinem Auto in eine Menschenmenge gerast. Mindestens 2 Menschen wurden dabei getötet, viele weitere verletzt. Was über den Angreifer bekannt ist, dazu Ine Dippmann aus Dresden.
3: Die Behörden sprechen aktuell davon, dass es mit hoher Wahrscheinlichkeit die Amoktat eines Einzeltäters ist. Es gibt keine Hinweise auf weitere Beteiligte oder andere Tatvarianten. Der mutmaßliche Täter ist deutscher Staatsbürger, der auch in der Region lebt. Zu möglichen Motiven halten sich die Ermittler derzeit bewusst zurück, weil die Untersuchungen ja noch ganz am Anfang stehen. Sicherheitskreise haben MDR Investigativ aber am Abend bestätigt, der mutmaßliche Täter soll bis zum Sonntag in einer psychiatrischen Einrichtung gesessen haben.
2: Die Vereinigten Arabischen Emirate melden Raketen- und Drohnenangriffe aus dem Iran. In der Hafenstadt Fujairah brach ein Großbrand aus. In der Straße von Hormuz gibt es offenbar Gefechte zwischen dem US-Militär und iranischen Streitkräften. Aus Washington Sarah Schmidt.
4: Laut US-Militär sind 6 kleine iranische Boote versenkt und Drohnen und Marschflugkörper abgefangen worden. Der Iran hat nach Angaben der amerikanischen Streitkräfte Schiffe der US-Marine angegriffen, aber vor allem auf zivile Schiffe abgezielt. Präsident Trump hatte gestern angekündigt, das US-Militär werde in der Straße von Hormuz festsitzende Schiffe geleiten, um so die Durchfahrt zu ermöglichen. Der Iran blockiert die Meerenge seit Kriegsbeginn.
2: Bundeskanzler Merz hat die neuen iranischen Angriffe auf die Vereinigten Arabischen Emirate verurteilt. Die Führung in Teheran müsse aufhören, die Region und die Welt als Geisel zu nehmen, schrieb Merz auf der Online-Plattform X. Auch forderte er den Iran auf, die Straße von Hormuz nicht weiter zu blockieren. Stattdessen müsse das Land an den Verhandlungstisch zurückkehren, so Merz. Im Krieg gegen die Ukraine hat Russland eine einseitige Waffenruhe für den 8. und 9. Mai ausgerufen. Die Ukraine reagierte mit einer eigenen einseitigen Waffenruhe. Diese soll schon am 6. Mai beginnen. Wie lange sie gelten soll, ließ Präsident Zelensky offen. Am 9. Mai feiert Russland den Sieg über Nazi-Deutschland. Sollte Kiew die Feier stören, so das Verteidigungsministerium, werde es einen massiven Vergeltungsangriff geben. Das waren die Nachrichten. Das Wetter in Deutschland. Im Norden und Süden meist trocken, sonst gebietsweise Schauer oder Gewitter bei 13 bis 3 Grad. Tagsüber im Norden und Süden oft trocken, sonst zeitweise Regen oder Gewitter bei 12 Grad auf den Nordseeinseln und bis 26 Grad in Niederbayern. Am Mittwoch Wolkenschauer und Gewitter, im Norden freundlicher bis 22 Grad. Am Donnerstag gebietsweise Regen im Norden.
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2: Um 1 Uhr mit Ronald Lessig. In der Leipziger Innenstadt hat ein Mann mit seinem Auto mindestens 2 Menschen getötet. Offenbar handelt es sich um eine Amoktat. Aus der Nachrichtenredaktion Martin Seiler.
3: Mehrere Passanten wurden verletzt, manche schwer. Viele Augenzeugen erlitten einen Schock. Bei dem Fahrer handelt es sich um einen 33-jährigen Deutschen aus dem Raum Leipzig. Er konnte festgenommen werden und habe sich dabei nicht gewehrt, hieß es. Über das Motiv des Mannes ist nichts bekannt. Hinweise auf weitere Beteiligte gibt es laut Staatsanwaltschaft nicht. Sie ermittelt wegen des Verdachts des zweifachen Mordes und des versuchten Mordes. Nach MDR-Informationen gibt es Hinweise darauf, dass der Festgenommene erst kürzlich aus einer Psychiatrie entlassen wurde.
2: Im Krieg gegen die Ukraine hat Russland eine einseitige Waffenruhe für den 8. und 9. Mai ausgerufen. Die Ukraine reagierte mit einer eigenen einseitigen Waffenruhe. Diese soll schon am 6. Mai beginnen. Wie lange sie gelten soll, ließ Präsident Zelensky offen. Am 9. Mai feiert Russland den Sieg über Nazi-Deutschland. In der Straße von Hormus beschießen sich offenbar iranische und amerikanische Streitkräfte. Das US-Militär hat nach eigenen Angaben mehrere feindliche Boote versenkt und damit auf deren Attacken reagiert. Die Vereinigten Arabischen Emirate melden Angriffe durch Drohnen und Raketen. Aus Istanbul Simon Riesche.
4: Wenn sich das alles so bestätigt, dann zeigt das, dass der Iran nach diesen jüngsten Entwicklungen offenbar wieder dazu übergeht, arabische Nachbarstaaten am Golf anzugreifen. In diesem Fall die Vereinigten Arabischen Emiraten, denen der Iran ja vorwirft, ein Verbündeter der USA und Israels zu sein. Das emiratische Verteidigungsministerium spricht von Marschflugkörperangriffen, von Drohnenangriffen. Eine Ölanlage soll dabei in Brand geraten sein. Also das sind dramatische Entwicklungen. Die Zeichen stehen einmal mehr auf Eskalation und nach Waffenruhe sieht das Ganze überhaupt nicht mehr aus.
2: Bundesverkehrsminister Schnieder hat den Tankrabatt gegen Kritik verteidigt. Im Gespräch mit dem Redaktionsnetzwerk Deutschland sprach der CDU-Politiker von einer richtigen Entscheidung. Viele Menschen und bestimmte Branchen seien auf das Auto oder den LKW angewiesen und bräuchten Unterstützung. Seit 1. Mai gilt eine Steuersenkung auf Diesel und Benzin von rund 17 Cent pro Liter. Allerdings sind Spritpreise nicht in der entsprechenden Höhe gefallen, was für Kritik sorgt. Das waren die Nachrichten. Das Wetter in Deutschland. Im Norden und Süden meist trocken, sonst gebietsweise Schauer oder Gewitter bei 13 bis 3 Grad. Tagsüber im Norden und Süden trocken, sonst zeitweise Regen oder Gewitter bei bis zu 12 Grad auf den Nordseeinseln und 26 Grad in Niederbayern. Am Mittwoch Wolkenschauer und Gewitter, im Norden freundlicher bis 22 Grad. 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

0: Nachrichten. Um 2 Uhr mit Ronald Lessig. In Leipzig ist ein 33 Jahre alter Mann mit seinem Auto in eine Menschenmenge gerast. Mindestens 2 Menschen wurden dabei getötet, viele weitere verletzt. Was über den Angreifer bekannt ist, dazu Ine Dippmann aus Dresden.
1: Die Behörden sprechen aktuell davon, dass es mit hoher Wahrscheinlichkeit die Amoktat eines Einzeltäters ist. Es gibt keine Hinweise auf weitere Beteiligte oder andere Tatvarianten. Der mutmaßliche Täter ist deutscher Staatsbürger, der auch in der Region lebt. Zu möglichen Motiven halten sich die Ermittler derzeit bewusst zurück, weil die Untersuchungen ja noch ganz am Anfang stehen. Sicherheitskreise haben MDR investigativ aber am Abend bestätigt, der mutmaßliche Täter soll bis zum Sonntag in einer psychiatrischen Einrichtung gesessen haben.
0: Die Vereinigten Arabischen Emirate melden Raketen- und Drohnenangriffe aus dem Iran. In der Hafenstadt Fujairah brach ein Großbrand aus. In der Straße von Hormuz gibt es offenbar Gefechte zwischen dem US-Militär und iranischen Streitkräften. Aus Washington, Sarah Schmidt.
2: Laut US-Militär sind 6 kleine iranische Boote versenkt und Drohnen und Marschflugkörper abgefangen worden. Der Iran hat nach Angaben der amerikanischen Streitkräfte Schiffe der US-Marine angegriffen, aber vor allem auf zivile Schiffe abgezielt. Präsident Trump hatte gestern angekündigt, das US-Militär werde in der Straße von Hormuz festsitzende Schiffe geleiten, um so die Durchfahrt zu ermöglichen. Der Iran blockiert die Meerenge seit Kriegsbeginn.
0: Im Krieg gegen die Ukraine hat Russland eine einseitige Waffenruhe für den 8. und 9. Mai ausgerufen. Die Ukraine reagierte mit einer eigenen einseitigen Waffenruhe. Diese soll schon am 6. Mai beginnen. Wie lange sie gelten soll, ließ Präsident Zelensky offen. Am 9. Mai feiert Russland den Sieg über Nazi-Deutschland. In New York sind die Pulitzer-Preise verliehen worden. Sie gelten als weltweit wichtigste Auszeichnung im Journalismus. Geehrt wurden in diesem Jahr gleich mehrere Arbeiten über die US-Regierung unter Präsident Trump. So erhielt unter anderem der Chicago Tribune einen Preis für Berichte zum Vorgehen der US-Einwanderungsbehörde ICE. Weitere Preise gingen an Arbeiten, die sich etwa mit den Auswirkungen künstlicher Intelligenz und der Zerstörung im Gazastreifen beschäftigen. Das waren die Nachrichten.